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1: Ich bin Dirk Justes. Auch nach dem Debakel für die CDU bei den Wahlen in Berlin und MV bleibt der Kanzler bei seiner Linie. Merz will die Koalition mit der SPD fortsetzen und grundsätzlich am Reformkurs festhalten. Er will aber nochmal mit der SPD und den Ministerpräsidenten darüber sprechen. Anders als im Bund hat die heftige Wahlpleite zumindest bei der CDU in Mecklenburg-Vorpommern jetzt auch personelle Konsequenzen. Landeschef Daniel Peters tritt zurück. Übergangsweise wird er von Philipp Amthor ersetzt. Der ist seit Juli auch Staatsminister für Bund-Länder-Zusammenarbeit im Kanzleramt. Ex-Verkehrsminister Scheuer steht jetzt in Berlin vor Gericht wegen der vor Jahren gescheiterten Pkw-Maut. Der Vorwurf: Falschaussage. Scheuer und ein früherer Staatssekretär sollen in einem Untersuchungsausschuss zur Maut gelogen haben. Sie beteuern aber beide, dass das nicht stimmt. Neuer Trainer für Borussia Mönchengladbach. Medienberichten zufolge soll der frühere St. Pauli-Coach Alexander Blessin das Bundesliga-Schlusslicht übernehmen. Der Gladbacher Sportchef Ruven Schröder hatte bereits durchblicken lassen, dass man sich mit einem Nachfolger für Eugen Polanski einig ist.
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2: Aktuell zieht eine Regenfront über die Heimat. Im Laufe des Tages ist es überwiegend freundlich, wolkig und auch Sonnenschein kommt hier und da raus. Ein paar Tröpfelchen gibt es auch noch bei Höchstwerten von bis zu 12 Grad. Und der Radio-Seefunk-Wettertrend für die ganze Heimat. Morgen geht es genauso weiter.
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1: Ich bin Dirk Jostes. Guten Morgen. Nach den Wahlen in MV stehen die Zeichen auf Rot-Rot-Grün. Ministerpräsidentin Schwesig von der SPD will mit Grünen und Linken über eine Koalition sprechen. In Berlin strebt Linken-Wahlsiegerin Ehralp eine Koalition mit Grünen und SPD an. Möglich wäre aber auch eine Zusammenarbeit von CDU, Grünen und SPD. In ganz Deutschland haben Beschäftigte aus der Autobranche Alarm geschlagen. Es gab fast 300 Protestaktionen. Die IG Metall spricht von rund 175.000 Teilnehmern von großen Konzernen oder Zulieferbetrieben. Die IG Metall sieht viele Jobs in Gefahr und hatte deshalb zu den Protesten aufgerufen. Die Bundesregierung gibt Gas. Der angekündigte Tankrabatt soll noch diese Woche von Bundestag und Bundesrat beschlossen werden. Ab Oktober sollen Benzin und Diesel dann 17 Cent pro Liter billiger werden. Auch einen Spritpreisdeckel will die Bundesregierung einführen. Wann ist aber noch offen. Google soll in der EU eine weitere Millionenstrafe zahlen, wegen Verstößen gegen den Datenschutz. Die zuständige Behörde verhängt ein Bußgeld von mehr als 400 Millionen Euro. Google hatte vor Jahren Standortdaten seiner Nutzer für Werbezwecke genutzt und damit gegen EU-Vorgaben verstoßen.
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2: Aktuell zieht eine Regenfront über die Heimat. Im Laufe des Tages ist es überwiegend freundlich, wolkig und auch Sonnenschein kommt hier und da raus. Ein paar Tröpfelchen gibt's auch noch bei Höchstwerten von bis zu 12 Grad. Und der Radio-Seefunk-Wettertrend für die ganze Heimat. Morgen geht es genauso weiter.
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1: Ich bin Dirk Jostes, guten Morgen. Der Kanzler gibt sich kämpferisch. Nach dem Wahldebakel in Berlin und MV bleibt Merz bei seiner Linie. Er setzt weiterhin auf die Koalition mit der SPD und hält grundsätzlich am Reformkurs fest. Merz will aber nochmal mit der SPD und den Ministerpräsidenten darüber sprechen. Anders als im Bund hat die heftige Wahlpleite zumindest bei der CDU in Mecklenburg-Vorpommern jetzt auch personelle Konsequenzen. Landeschef Daniel Peters tritt zurück. Übergangsweise wird er von Philipp Amthor ersetzt. Der ist seit Juli auch Staatsminister für Bund-Länder-Zusammenarbeit im Kanzleramt. Ex-Verkehrsminister Scheuer steht jetzt in Berlin vor Gericht wegen der vor Jahren gescheiterten Pkw-Maut. Der Vorwurf: Falschaussage. Scheuer und ein früherer Staatssekretär sollen in einem Untersuchungsausschuss zur Maut gelogen haben. Sie beteuern aber beide, dass das nicht stimmt. Der angekündigte Tankrabatt soll noch diese Woche durch Bundestag und Bundesrat gebracht werden. Die Bundesregierung will damit dafür sorgen, dass Benzin und Diesel ab Oktober 17 Cent pro Liter billiger werden. Auf lange Sicht soll ein Spritpreisdeckel entlasten. Wann der kommt, ist aber noch offen.
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2: Aktuell zieht eine Regenfront über die Heimat. Im Laufe des Tages ist es überwiegend freundlich, wolkig und auch Sonnenschein kommt hier und da raus. Ein paar Tröpfelchen gibt's auch noch bei Höchstwerten von bis zu 12 Grad. Und der Radio-Seefunk-Wettertrend für die ganze Heimat. Morgen geht es genauso weiter.
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3: Aktuell zieht eine Regenfront über die Heimat. Im Laufe des Tages ist es überwiegend freundlich, wolkig und auch Sonnenschein kommt hier und da raus. Ein paar Tröpfelchen gibt's auch noch bei Höchstwerten von bis zu 12 Grad. Und der Radio-Seefunk-Wettertrend für die ganze Heimat. Morgen geht es genauso weiter.
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3: Guten Morgen.
4: Guten Morgen.
5: Manchmal rauschen wir durchs Leben, als wären wir im Dauerlauf. Termine, Erwartungen, Sorgen, alles drückt, alles eilt. Und irgendwann merken wir, es wird zu viel. Unser Herz sendet Signale, die wir nur ungern hören. Mach mal halblang. Genau an diesem Punkt spricht Gott zu uns. Nicht laut, nicht mit erhobenem Zeigefinger, sondern einladend. In der Bibel heißt es, er führt mich zu stillen Wassern und erfrischt meine Seele. Das ist kein poetischer Luxus, das ist göttliche Fürsorge. Gott weiß, dass wir Pausen brauchen. Vielleicht ist heute der Moment, bewusst langsamer zu werden. Für einen tiefen Atemzug, für ein kurzes Gebet, für die Erinnerung. Wir müssen nicht alles allein tragen. Und können auch mal halblang machen. Bettina Rüback, Evangelischer Rundfunkdienst Baden.
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7: Ich bin André Glatzel. Guten Morgen. Nach den Wahlpleiten in Mecklenburg-Vorpommern und Berlin trifft Kanzler Merz heute die Unionsfraktion. Dabei geht es auch um die Folgen der Niederlagen. Merz will Kanzler und CDU-Chef bleiben und seinen Reformkurs fortsetzen. Zuletzt forderten auch Stimmen in der CDU seine Ablösung. Heizen ist im letzten Jahr wieder teurer geworden, vor allem mit Gas und Fernwärme. Für eine durchschnittliche Wohnung wurden mit Gas rund 1.170 Euro im Jahr fällig. Laut Beratungsgesellschaft CO2 Online ein Anstieg um 14% zum Vorjahr. Neuer Trainer für Borussia Mönchengladbach. Medienberichten zufolge soll der früher St. Pauli-Coach Alexander Blessin das Bundesliga-Schlusslicht übernehmen. Der Gladbacher Sportchef Rufen Schröder hatte bereits durchblicken lassen, dass man sich mit einem Nachfolger für Eugen Polanski einig ist. Und jetzt mehr Nachrichten aus unserer Heimat. 54 neue Wohnungen kann die städtische Wohnungsbaugesellschaft in der Friedrichshafener Paulinenstraße bauen. Der Gemeinderat hat dafür grünes Licht gegeben. Die barrierefreien Wohnungen sollen 40 Jahre lang rund 40% günstiger als die ortsübliche Miete sein. Nachdem am Wochenende mehrere Autos in Weil am Rhein in nur einer Nacht gebrannt haben, geht die Polizei von Brandstiftung aus und vermutet einen Zusammenhang zwischen den Fällen. Der Schaden liegt bei knapp 120.000 Euro, die Polizei sucht Zeugen. Mehr als 9.500 Haushalte und Betriebe in Bad Säckingen bekommen Glasfaser-Internet. Die Telekom hat den Ausbau gestartet und will ihn bis Herbst 2028 abschließen, mit Geschwindigkeiten von bis zu 1.000 Megabit pro Sekunde. Die meisten Nachrichten aus der Region hören Sie wieder in einer Stunde bei Radio Seefunk.
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9: Guten Morgen.
10: Guten Morgen. Heute ist ein bisschen frischer geworden, habe ich so den Eindruck.
9: Ja, ich finde es auch etwas frisch. 6 stehen auf dem Thermometer an der Ursula-Kapelle in Münchwilen. 7 sind es am Hundefreundeverein in Gottmerding. Und in Donaueschingen am Parkschwimmbad, da messen wir 13 Grad. Aber es wird heute nochmal freundlich, freundlicher als gestern. Heute Morgen ist es schon wolkenfrei. Das heißt, nachher, wenn die Sonne dann aufgegangen ist, gibt es schon viel Sonnenschein. Im Laufe des Tages sind dann zwischen Hegau, dem Bodensee und Oberschwaben ein paar mehr Wolken mit dabei. Aber auch da bekommen wir viel Sonne ab bei Topwerten von 17 bis 22 Grad. Der Radio Seefunk Wettertrend für die ganze Heimat. Weiterhin ähnlich warm und sonnig.
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10: Und ich habe heute früh schon folgende Blitzer für Sie. Die stehen unter anderem in Kurtweil, in der Schlüchtalstraße, in Lauchringen, in der Bundesstraße und in Stockach in der Dillstraße.
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10: Es klemmt schon ein bisschen auf der A1 in der Schweiz zwischen der Frettikon und Zürich-Ost. 8 Kilometer Stau dauert gut 10 Minuten länger. Und wenn Sie heute Morgen auch schon was entdeckt haben, Staus oder Blitzer, dann melden Sie es gerne über die 07531 28 65 33. Allen unterwegs eine gute und sichere Fahrt.
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10: Einen schönen guten Morgen und rein geht's in diesen Dienstagmorgen.
9: Guten Morgen und wir schauen gleich mal, wie gut Sie darin sind, morgens schon alles falsch zu machen.
10: Ja, hat natürlich einen Grund. Um 10 nach 6 spielen wir wieder unser total verrücktes Quiz falsch gewinnt. Es gilt wie immer, 10 Fragen in 45 Sekunden falsch zu beantworten. Und wenn Sie es schaffen sollten, bekommen Sie eine Sven und Trixi guten Morgen-Tasse von Radio Seefunk.
9: Jetzt lassen wir uns aber erstmal noch gemütlich den Kaffee raus und dann wird um 10 nach 6 gespielt.
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0: Der Dienstagmorgen, es ist der 22. September. Schönen guten Morgen.
1: Guten Morgen.
0: 6:11.
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3: Und auch heute Morgen spielen wir hier bei Sven und Rixi am Morgen wieder um eine streng limitierte Guten-Morgen-Tasse von Radio Seefunk.
1: Und zwar mit Ranwa aus Engen. Guten Morgen.
3: Guten Morgen.
4: Guten Morgen.
3: Wie geht's Ihnen, Ranwa?
4: Super, ich habe heute schon meine morgendliche Joggingrunde beendet.
1: Wow,
3: ui, das
1: fleißig.
3: Ist aber gut. Kann das sein, dass wir schon mal telefoniert hatten?
4: Ja.
3: Okay, also das hat Ihnen hoffentlich keine schlaflosen Nächte bereitet. Sie haben jetzt die zweite Chance. Sie wissen, wie es funktioniert, Ranwa?
4: Ja.
3: Okay, dann verlieren wir keine Zeit. Wir spielen falsch gewinnt mit Ranwa aus Engen. Und Sie haben 45 Sekunden Zeit, 10 Fragen falsch zu beantworten. Es geht los. Wie viele Kegel gibt es beim Kegeln?
4: 2.
3: An welchem See liegt Romanshorn?
4: Gardasee.
3: Liegt die Insel Mainau im Pazifik?
4: Ja.
3: In welcher Stadt tragen die Tower Stars ihre Heimspiele aus?
4: Engen.
3: Von welcher Band ist der Song We Will Rock You?
4: Kraftklub.
3: Wie viel ist 90 geteilt durch 10?
4: 1.
3: Ist Kim Wilde eine Sängerin?
4: Nein.
3: In welchem Land liegt Chicago?
4: Deutschland.
3: In welcher Stadt steht das Reichstagsgebäude?
4: Konstanz.
3: Welche Farbe hat ein Laubfrosch?
4: Violett.
3: Prima.
1: Hervorragend gemacht, Ranwa.
3: Ich glaube, die Runde Joggen heute Morgen, die hat schon richtig bewirkt alles. Dass sie so fit sind. Was geht gleich noch bei Ihnen? Wo geht's hin?
4: Noch arbeiten.
3: Dann kommen Sie gut auf Arbeit und die Tasse, die ist natürlich unterwegs zu Ihnen nach Engen, liebe Ranwa.
4: Dankeschön.
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0: Rein geht's in den letzten Sommertag 2026.
1: Oh ja, schönen guten Morgen. Und morgen ist dann ja Herbstanfang.
0: Trixi freut sich schon wie Bolle. Schönen guten Morgen, hier ist Radio Seefunk um 6.21 Uhr. Heute ist aber auch, Trixi, ich weiß gar nicht, ob du das wusstest, der Hobbit-Tag.
1: Gibt's den?
0: Ja, den gibt's sogar schon ziemlich lange, also schon vor den Filmen.
1: Ja? Ja?
0: 1978, da gab's diesen Hobbit-Tag zum ersten Mal zu Ehren der Geburtstage von Bilbo und Frodo Beutlin. Ja, die kennt man ja aus J.R.R. Tolkiens bekannten Romanen Der Hobbit und Der Herr der Ringe. Und an diesem Tag ist es üblich für die Fans und alle Hobbits, den ganzen Tag über barfuß zu laufen und 7 Mahlzeiten einzunehmen.
1: Ich muss mal ganz kurz. Ja, warum guckst du jetzt auf das Pult?
0: Ja, von der Größe her bist du da auch im Auenland unterwegs, aber du hast Socken an.
1: Ich habe Socken an, aber das mit den 7 Mahlzeiten, ich glaube, das klappt heute
0: bestimmt. Wie viel hast du schon? 2 heute Morgen?
1: Einmal gefasht.
0: Okay, sehr gut.
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0: Für alle, die gerade unterwegs sind Richtung Bad und mal eben kurz unter die Dusche jumpen. Die Pointer Sisters, 6:26 Uhr, Entschuldigung, Frosch im Hals. Trixi, hilf mir mal kurz.
1: Alles gut, ja, schönen guten Morgen mit Radio Seefunk. Einfach die beste Musik. Hier sind Sven und Trixi.
0: Das hast du schön gesagt. So, und so geht's gleich weiter. Ohne Frosch im Hals, Joe Cocker. Don't you love me anymore, 80er Rock. Gleich hier ab 6:30 und da sind wir doch wieder im Bad, wenn Sie gerade vorm Spiegel stehen und sagen, Mensch, heute aber hallo, I'm too sexy, right, said Fred, mit einem Power-Pop-Song gleich hier ab 6:30. Einfach die beste Musik hier bei uns. Schönen guten Morgen.
2: Morgen.
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1: Guten Morgen.
0: Guten Morgen am Dienstag. Trixi hat einen dicken Pulli an, Mann. Was ist los? Du bist am Frieren, oder wie?
1: Ja, es ist schon kalt, finde ich.
0: Aber oder hier drin frisch. Doch nicht. Das ist doch
1: du
0: draußen.
1: Du hast gerade gelüftet. Es okay. Ist auch hier drin sehr kalt. Ja, okay. Weil im Moment stehen beispielsweise nur 7 auf dem Thermometer am Frauentor in Ravensburg. 6 messen wir am Kurpark in Bad Dürrheim und in Oberhallau an der Gemeindeverwaltung. Da sind es 9 heute
0: und hier
1: Morgen.
0: Im Studio 22.
1: Ja, na gut. Okay, da oben an der Decke vielleicht. Na gut. Aber dazu ist es heute Morgen auch schon wolkenfrei. Wenn die Sonne dann nachher auch gleich aufgeht, scheint sie dann auch direkt schon schön ungestört. Im Tagesverlauf, da kommen dann ein paar mehr Wolken mit dazu. Vor allem so zwischen Linzgau, dem Rheintal und dem Westallgäu. Aber auch hier bekommen wir richtig viel Sonne ab. Das Ganze heute bei Topwerten von 17 bis 22 Grad. Der Radio Seefunk Wettertrend für die ganze Heimat. Weiterhin ähnlich.

0: warm und sonnig.
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2: Ein paar Blitzer habe ich auch schon für Sie heute Morgen um kurz nach 6:30. Geschwindigkeitskontrolle auf der B31 zwischen Unteruldingen und Eisendorf, auf der B33 in Markdorf-Leimbach, außerdem in Gurtweil in der Schlüchttalstraße. Radio Seefunk-Hörer Heiko hat einen entdeckt, und zwar in Lauchringen in der Bundesstraße und in Stockach in der Dillstraße. Da wird die Geschwindigkeit ebenfalls gemessen.
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2: Eine Meldung für die Schweiz von der A1. Zwischen Winterthur und Zürich-Ost 12 Kilometer stockend, dauert gut 10 Minuten länger. Wenn Sie auch schon was entdeckt haben, so früh am Morgen, dann her damit. Staus und Blitzer per Anruf oder WhatsApp direkt ins Studio über die 07531 28 65 33. Wir wünschen allen unterwegs eine gute und vor allem eine sichere Fahrt. Kommen Sie gut an.
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2: Es ist ein Dienstagmorgen und es ist heute ein letztes Mal Sommer, und damit einen schönen guten Morgen.
0: Guten Morgen.
2: Zumindest ganz offiziell, heute ist der letzte Sommertag, morgen übernimmt dann der Herbst.
0: Und passend dazu liegt ja heute nochmal ein wunderschöner Septembertag vor uns, und an so einem herrlichen Tag können wir auch einiges erleben.
2: Ja, zum Beispiel Grill auspacken nochmal, würde ich doch mal sagen,
0: das
2: oder?
0: Das könnte definitiv auf der Liste stehen. Oder wir gehen zu den interkulturellen Wochen nach Villingen-Schwenningen. Was genau da dahinter steckt, klären wir gleich um 20 vor 7.
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0: Radio Seefunk, einfach die beste Musik an diesem Dienstagmorgen. Wir haben es gleich 20 Minuten vor 7 und damit einen guten Start rein in den letzten Sommertag.
1: Ja, schönen guten Morgen.
0: In Villingen-Schwenningen gibt es gerade viele Aktionen zur interkulturellen Woche. Die sind gestern gestartet. Trixi, was steckt denn dahinter?
1: Also, dabei geht es um Begegnungen. Menschen aus verschiedenen Ländern kommen zusammen und lernen sich kennen. Noch bis zum 10. Oktober können wir uns da dann Konzerte und Ausstellungen anschauen, Gespräche führen und auch internationales Essen probieren.
0: Ah.
1: Was genau geplant ist, weiß Livia Schlosser. Sie ist Flüchtlingsbeauftragte bei der Stadt Villingen-Schwenningen. Guten Morgen.
0: Guten Morgen.
2: Guten Morgen, Sven und Trixi.
0: Livia, erklären Sie uns doch mal, was genau sind denn diese interkulturelle Wochen oder diese interkulturelle Woche eigentlich?
2: Die interkulturelle Woche ist eine bundesweite Aktionswoche. Die gibt es schon seit 1975, wo sich eben verschiedene Kirchen, Kommunen, Vereine oder andere Organisationen zusammenschließen, um Zeichen für Vielfalt, Zusammenhalt zu setzen und ja, einfach ins Miteinander zu kommen bei verschiedenen Veranstaltungen.
1: Und die Woche hat ja in diesem Jahr auch ein Motto. Wie lautet es denn und was steckt dahinter?
2: Das Motto von der diesjährigen interkulturellen Woche ist dafür. Das bringt es eigentlich ganz gut auf den Punkt, was wir damit erreichen wollen. Denn wir sind dafür, eben miteinander ins Gespräch zu kommen, Vielfalt zu leben und eben gemeinsam was Gutes für unsere Stadtgesellschaft zu tun.
1: Ja, und was für Veranstaltungen auf der interkulturellen Woche in Villingen-Schwenningen da genau geboten sind, das verrate ich Ihnen gleich noch nach den nächsten beiden Songs.
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0: starten Sie gut rein in den Dienstagmorgen. Wir haben es jetzt 7:10. Hier sind Sven und Rixi am Morgen.
1: Guten Morgen.
0: Radio Seefunk. Ja, gerade haben wir ja schon über die interkulturelle Woche in Villingen-Schwenningen gesprochen. Da kommen Menschen aus verschiedenen Ländern zusammen und lernen sich kennen. Noch bis zum 10. Oktober können wir uns da Konzerte, Ausstellungen, Gespräche und internationales Essen anschauen und kosten. Aber was können wir denn konkret erleben?
1: Das verrät uns die Flüchtlingsbeauftragte der Stadt, Livia Schlosser.
2: Wir starten zum einen mit einer Kunstausstellung von Schülerinnen und Schülern, dann geht's weiter mit der Kulturküche, aber auch für Seniorinnen und Senioren lädt der interkulturelle Pflegekompass ein, um zusammenzukommen und vielleicht auch noch ein bisschen Deutsch zu üben. Und den Abschluss wird bei uns dieses Jahr ein Jubiläum der Kirchen bilden, wo es eben darum geht, dass 10 Jahre die Friedenserklärung der Religionsgemeinschaft in Villingen-Schwenningen gefeiert wird.
1: Danke an Livia Schlosser von der Stadt Villingen. Schwenningen. Und wer jetzt Lust bekommen hat, die interkulturelle Woche, die läuft noch bis zum 10. Oktober. Einfach mal vorbeischauen.
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14: Ich bin André Glatzel. Guten Morgen. Beim Tankrabatt drückt die Bundesregierung auf die Tube. Das Kabinett hat die Maßnahme gegen die hohen Spritpreise beschlossen. In dieser Woche sollen dann auch noch Bundestag und Bundesrat zustimmen. Für den Start des Tankrabatts ist Anfang Oktober angepeilt. Nach den schweren Wahlpleiten wartet auf Kanzler Merz heute ein schwieriger Termin. Er stellt sich am Nachmittag der Unionsbundestagsfraktion. Dort soll über die Folgen der Niederlagen beraten werden. Merz will Parteichef und Kanzler bleiben sowie den Reformkurs fortsetzen. Neuer Trainer für Borussia Mönchengladbach. Medienberichten zufolge soll der frühere St. Pauli-Coach Alexander Blessin das Bundesliga-Schlusslicht übernehmen. Der Gladbacher Sportchef Rufen Schröder hatte bereits durchblicken lassen, dass man sich mit einem Nachfolger für Eugen Polanski einig ist. Und jetzt mehr Nachrichten aus unserer Heimat. Nachdem am Wochenende mehrere Autos in Weil am Rhein in nur einer Nacht gebrannt haben, geht die Polizei von Brandstiftung aus und vermutet einen Zusammenhang zwischen den Fällen. Der Schaden liegt bei knapp 120.000 Euro. Die Polizei sucht Zeugen. 54 neue Wohnungen kann die städtische Wohnungsbaugesellschaft in der Friedrichshafener Paulinenstraße bauen. Der Gemeinderat hat dafür grünes Licht gegeben. Die barrierefreien Wohnungen sollen 40 Jahre lang rund 40% günstiger als die ortsübliche Miete sein. Eine weiße Zeltstadt wächst derzeit neben der Oberschwabenhalle in Ravensburg. Rund 90 Fachkräfte bauen für die Oberschwabenschau 17 zusätzliche Hallen mit insgesamt 17.000 Quadratmetern Ausstellungsfläche auf. Die meisten Nachrichten aus der Region hören Sie wieder in einer Stunde bei Radio Seefunk.
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18: Wunderbaren Dienstagmorgen. 6 Grad haben wir heute Morgen gemessen am Hexenturm in Markdorf. 5 stehen auf dem Thermometer in Weißensberg an der katholischen Kirche. Und 7 messen wir am Platzbrunnen in Schaffhausen. Und es wird heute noch mal ein bisschen freundlicher als gestern. Heute Morgen schon nur ganz wenige Wolken unterwegs. Heißt jetzt so langsam aber sicher, wenn dann gleich die Sonne schön aufgegangen ist, gibt es viel Sonnenschein. Im Laufe des Tages sind dann hier und da ein paar mehr Wolken unterwegs zwischen Hegau, dem Bodensee und Oberschwaben. Aber auch dort bekommen wir richtig viel Sonne ab bei Topwerten von 17 bis 22 Grad in der Spitze. Der Radioseefunk-Wettertrend für die ganze Heimat. Weiterhin ähnlich warm und sonnig.
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20: Folgende Blitzer habe ich für Sie heute Morgen. Auf der B31 steht einer zwischen Unteruldingen und Deisendorf. Auf der B33 in Markdorf-Leimbach. In Gurtweil in der Schlüchtalstraße. Außerdem in Lauchringen schräg gegenüber von der Esso-Tankstelle. Dankeschön an Radio Seefunk-Hörer Stefan. In Stockach in der Dillstraße. Und Yves hat uns 2 Blitzer aus der Schweiz gemeldet. Einmal in St. Gallen in der Guisan und in der Müller-Friedberg-Straße. 30er-Zone hier. Und im Thurgau in Erlen in der Hauptstraße. Dankeschön.
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20: 20 Minuten Zeitverlust auf der A1 in der Schweiz zwischen Spreitenbach und Zürich-Ost. Hier 14 Kilometer stockender Verkehr. Das war's. Wenn Sie was entdeckt haben, melden Sie es über die 07531 28 65 33.
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20: Trixi, wenn wir diesen Song hier hören, dann denken viele sofort an Lady Di und ihr unglückliches Ende vor 30 Jahren ist das fast her, ja, 1997, das heißt, das jährt sich und ihr Bruder, Charles Spencer, der hat jetzt ein Buch über Lady Di geschrieben und das schauen wir uns gleich mal ein bisschen genauer an, das kommt nämlich heute raus. Und sie nach 7, schönen guten Morgen.
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0: 12 Minuten nach 7, es ist der 22. September 2026. 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
1: Guten Morgen.
0: Alle Fans der Royals dürften heute nach Feierabend Schlange vor den Buchläden in unserer Heimat stehen, denn das heiß ersehnte Buch über Lady Diana ist ab sofort erhältlich. Es heißt Swan Song, Diana, My Sister. Und Trixi, du hast schon mal ein bisschen drin rumgeblättert, worum geht's?
1: Also das Buch ist aus der Sicht von Dianas jüngerem Bruder Charles Spencer geschrieben. Da geht es um ihre gemeinsame Kindheit, die Ehe mit König Charles III., damals ja noch Prinz Charles, und natürlich auch um die Tage rund um den 31. August 1997, als Diana in Paris bei einem Unfall tödlich verunglückt ist. Und natürlich wird in diesem Buch nicht mit Kritik an König Charles und dem Buckingham Palace gegeizt. Der heutige König hat angeblich kurz nach Dianas Tod überglücklich und wie ein Lottogewinner geklungen, wird ihm in dem Buch vorgeworfen.
0: Holla, holla, holla. Also, das ist was für alle, die rund um das Leben der vermeintlichen Königin der Herzen mal wieder ein bisschen Mäuschen spielen wollen. Swan Song, Diana, My Sister von Charles Spencer, ab heute, wie gesagt, in den Buchläden. Und ich muss es leider machen, wir spielen jetzt den Song, zu dem wir alle wirklich an diese tragischen Tage rund um Dianas Tod erinnert werden. Und das ist natürlich dieser Song hier von Elton John, Candle in the Wind, bei Radio Seefunk. 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

0: Und schönen guten Morgen wünschen wir Ihnen um 7.21 Uhr an diesem 22. September.
1: Schönen guten Morgen.
0: Herzlichen Glückwunsch, wenn Sie heute Geburtstag haben. Sie sind in prominenter Gesellschaft mit David Coverdale. Der wird heute 75.
1: Okay, der sagt mir jetzt wirklich gar nichts. Wer ist das?
0: Ist ein britischer Hardrock-Sänger. Anfang Mitte der 70er war er der Sänger von Deep Purple und wurde vor 10 Jahren dann auch zusammen mit seinem damaligen Bandkollegen in die Rock'n'Roll Hall of Fame aufgenommen. Aber richtig berühmt wurde er 78. Da hat er mehr oder weniger dann Whitesnake gegründet, war da der Frontmann. Und Whitesnake sind in den 80ern immer wieder von den echten Rockfans so ein bisschen belächelt worden, wegen ihres Styles. Ja, hochtupiert, blond gefärbte Haare, alles so ein bisschen auf Hochglanz gebürstet, sehr modisch. Und dazu hat Coverdale mal gesagt:
2: When I moved to America in 85, I watched a great deal of MTV, music television, and I saw all glamour. And it worked. I don't think it's wrong to try and package it a little nicer, you know, as long as it doesn't compromise the music. And Whitesnake is a musical group before it's never been a fashion group, you know, we use it as a tool to get a little more attention.
0: Also war 1985 mal in Amerika und hat da zum ersten Mal die Videos von MTV gesehen und das war alles sehr glamourös, ja, und hat er sich gedacht, Mensch, wir motzen uns optisch auch ein bisschen auf, wir sind keine Fashion-Gruppe, wir sind eine Rock-Gruppe, aber solange die Optik nicht mit unserem Musikstil kollidiert, kann es nicht schaden und wir wollten einfach ein bisschen mehr Aufmerksamkeit und das ist ihnen dann auch gelungen. Wir haben natürlich jede Menge großartige Hits aus den 80ern, zum Beispiel Here I Go Again oder diese Power-Rock-Ballade. Wir sind Whitesnake, Is This Love, zum 75. von David Coverdale, der letzten November übrigens gesagt hat, dass er Schluss macht und damit ist die Zukunft von Whitesnake offen.
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1: Wunderschönen Dienstagmorgen.
2: Frischer als gestern Morgen, die Temperaturen jedenfalls.
1: Ja, 5 im Moment nur gemessen in Stein am Rhein am Tiergarten. Ebenfalls 5 stehen auf dem Thermometer am Sendemast von Radio Seefunk auf dem Tüllinger in Lörrach. Und 6 Grad sind es heute Morgen am Klinikum in Wangen. Dazu sind nur wenige Wolken unterwegs. Das heißt, es gibt schon recht viel ungestörten Sonnenschein. Im Tagesverlauf kommen dann ein paar mehr Wolken mit dazu, so zwischen Blinzgau, dem Rheintal und dem Westallgäu. Aber auch da gibt es einen freundlichen Mix aus viel Sonne und wenigen Wolken und Topwerten von 17 bis 22 Grad. Der Radioseefunk-Wettertrend für die ganze Heimat weiterhin ähnlich warm und sonnig.
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2: Folgenden Blitzer habe ich für Sie. Die stehen auf der B31 zwischen Unteruldingen und Eisendorf, auf der B33 in Markdorf-Leimbach, in Gurtweil in der Schlüchttalstraße, außerdem in Lauchringen, schräg gegenüber von der Esso-Tankstelle. Dankeschön an Radio Seefunk-Hörer Stefan. In Stockach in der Dillstraße wird geblitzt. Und dann habe ich noch aus der Schweiz den Blitzer in St. Gallen in der Guisanstraße und in der Müller-Friedberg-Straße in der 30er-Zone. Und noch einer im Thurgau in Erlen hier in der Hauptstraße. Dankeschön an Radio Seefunk-Hörer Yves.
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2: Es klemmt auf der B14 bei Tuttlingen hier 3 Kilometer Stau, dauert gut 10 Minuten länger. Und in der Schweiz auf der A1 zwischen Wettingen-Ost und Zürich-Ost 17 Kilometer stockend, dauert 20 Minuten länger. Wenn Sie auch was entdeckt haben, was wir jetzt noch nicht auf dem Schirm hatten, dann melden Sie es. Das Ganze über die 07531 28 65 33. Allen unterwegs eine gute und sichere Fahrt.
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2: Und dann haben wir noch den Blitzer auf der B34 Waldshut Richtung Dogern. Gerade eben noch reingeschossen gekommen über WhatsApp. So, jetzt haben wir alles geklärt. Wir sind bereit für ein großartiges Musikstück und die Geschichte dahinter kommt von Robert Palmer. Und zwar wie immer um 20 vor 8 in der Hit-History. Johnny und Mary waren ein Riesenhit aus seinem größten Album Clues. Und da geht's um eine, ich sag mal, so Ehe zwischen Johnny und Mary. Da war nämlich ganz schön Beef angesagt. Und die ganze Geschichte haben wir, wie gesagt, gleich in der Hit-History um 20 vor. Einen schönen guten Morgen.
1: Wünschen wir
2: Ihnen. Jetzt mit diesem 80er-Kracher von Glenn Frey.
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0: Dienstag.
1: Hier sind Sven und Trixi. Schönen guten Morgen um 7.40 Uhr.
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3: 22. September 1980. Robert Palmer steigt mit Johnny and Mary in die Charts ein. Der Song erscheint auf seinem 6. Studioalbum Clues. Im Vergleich zu seinen vorherigen Alben wird sein Musikstil jetzt eher rockig. Das Album wird von Kritikern als das stärkste Album Palmers bezeichnet. Johnny and Mary wird in den 80ern und 90ern als Song in einer Autowerbung benutzt. In den Charts ist der Song auch ziemlich erfolgreich. Er erreicht in der Schweiz die Top 5. In Deutschland kommt er auf Platz 7 der Singlecharts. Ganze 41 Wochen bleibt er insgesamt gelistet. Das sind mehr als 9 Monate. Im Song beschreibt Palmer vom Text her eine Ehe. Es geht darum, wie Johnny immer umherrennt und überall nach Bestätigung sucht. Über Mary erzählt er, wie sie die Wände zählt, ihr Haar kämmt, die Betten macht. Es bleibt aber viel Raum für Interpretation. Es könnte das System einer Ehe kritisiert werden oder auch von Ehebruch die Rede sein. Viele interpretieren das Ganze aber auch als eine Art politische Situation. Was er sich letztendlich dabei auch gedacht hat, bleibt wohl sein Geheimnis. Aber das alles ändert nichts daran, dass Johnny and Mary einfach ein richtig genialer Song ist.

0: 12 Minuten vor 8. Schönen guten Morgen. Hier ist Radio Seefunk mit Sven und Trixi am Morgen.
1: Guten Morgen.
0: Am 17. März 1952 war er zuletzt so niedrig. Der Pegel des Zürichsees. Nach 74 Jahren steht das Wasser historisch tief und deswegen muss jetzt die Zürichsee-Schifffahrtsgesellschaft ZSG den eh schon reduzierten Fahrplan noch weiter ausdünnen.
1: Und was fällt da jetzt alles weg?
0: Ja, die ganzen Seerundfahrten werden eingestellt. Außerdem der Ufernau-Shuttle. Als einziges bleibt die kleine Seerundfahrt und die große Seerundfahrt noch teilweise bestehen.
1: Ja, aber wer weiß, wie lange dann noch?
0: Das ist die große Frage. Nach viel Regen sieht es ja aktuell erstmal nicht aus. Deswegen wird vermutet, dass der Tiefstand sich bis Ende September noch zuspitzen wird.
1: Oh je. Und weitere Meldungen aus unserer Heimat Deutschland, Schweiz und der ganzen Welt gibt es natürlich auch gleich wieder um 8 mit unserem Kollegen André Glatzel in den
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11: Ich bin André Glatzel. Guten Morgen. Die Bundesregierung hat den Tankrabatt auf den Weg gebracht. Noch in dieser Woche sollen Bundestag und Bundesrat darüber abstimmen. Ab Anfang Oktober sollen Benzin und Diesel dann um 17 Cent pro Liter günstiger werden. So einen Rabatt hatte es im Mai und Juni schon einmal gegeben. Die USA, Dänemark und Grönland unterzeichnen heute ihr neues Sicherheitsabkommen. Laut Dänemark schützt es die eigene Souveränität und Grönlands Selbstbestimmung. Trump sagt dagegen, die USA bekämen dauerhaft Kontrolle über die Sicherheit der Insel. Neuer Trainer für Borussia Mönchengladbach. Medienberichten zufolge soll der früher St. Pauli-Coach Alexander Blessin das Bundesliga-Schlusslicht übernehmen. Der Gladbacher Sportchef Rufen Schröder hatte bereits durchblicken lassen, dass man sich mit einem Nachfolger für Eugen Polanski einig ist. Und jetzt mehr Nachrichten aus unserer Heimat. 54 neue Wohnungen kann die städtische Wohnungsbaugesellschaft in der Friedrichshafener Paulinenstraße bauen. Der Gemeinderat hat dafür grünes Licht gegeben. Die barrierefreien Wohnungen sollen 40 Jahre lang rund 40% günstiger als die ortsübliche Miete sein. Nachdem am Wochenende mehrere Autos in Weil am Rhein in nur einer Nacht gebrannt haben, geht die Polizei von Brandstiftung aus und vermutet einen Zusammenhang zwischen den Fällen. Der Schaden liegt bei knapp 120.000 Euro, die Polizei sucht Zeugen. Mehr als 9.500 Haushalte und Betriebe in Bad Säckingen bekommen Glasfaser-Internet. Die Telekom hat den Ausbau gestartet und will ihn bis Herbst 2028 abschließen, mit Geschwindigkeiten von bis zu 1.000 Megabit pro Sekunde. Die meisten Nachrichten aus der Region hören Sie wieder in einer Stunde bei Radio Seefunk.
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12: Settele, Spätzle, frisch im Kühlregal. wunderbaren guten Morgen.
13: Guten Morgen, ist ein bisschen frischer als gestern Morgen um die Zeit.
12: Ja, deutlich frischer. Ich habe gerade hier 3 Grad gemessen beim Radio-Seefunk-Sendemast in Sigmaringen. Also das ist wirklich gut kalt. 6 stehen auf dem Thermometer am Florianzweier in Meckenbeuren und in Schaffhausen am Platzbrunnen, da sind es 7. Aber es wird heute noch mal ein bisschen freundlicher als gestern. Heute Morgen schon nur ganz, ganz wenige Wolken vereinzelt mit dabei. Heißt, es gibt mehr Sonne als Wolken heute Morgen. Im Laufe des Tages, da kommen dann ein paar mehr Wölkchen mit dazu, so zwischen Hegau, dem Bodensee und auch Oberschwaben. Aber auch da gibt es viel Sonnenschein. Das Ganze heute bei Topwerten von 17 bis 22 Grad. Der Radio-Seefunk-Wettertrend für die ganze Heimat. Weiterhin ähnlich warm und sonnig.
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13: Und ich habe folgende Blitzer für Sie. Die stehen auf der B31 zwischen Unteruldingen und Deisendorf, auf der B33 in Markdorf-Leimbach, auf der B34 in Waldshut in Richtung Dogern. Dankeschön an Radio Seefunk-Hörer Oliver. Im Gurtweil in der Schlüchttalstraße steht ein Blitzer. Außerdem Geschwindigkeitsmessungen in Lauchringen schräg gegenüber von der Esso-Tankstelle. Dankeschön Stefan. Und auch noch in Stockach in der Dillstraße. Und dann haben wir noch ein paar Blitzer in der Schweiz, zum Beispiel in St. Gallen in der Guisanstraße und dann auch noch in der Müller-Friedberg-Straße und dann im Thurgau in Erlen in der Hauptstraße. Dankeschön an Radio-Seefunk-Hörer Yves.
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13: Mehr Zeit einplanen auf der B31 zwischen Kressbronn und Friedrichshafen. Hier 6 Kilometer Stau, dauert eine gute Viertelstunde länger. Und in der Schweiz auf der A1 zwischen Wettingen-Ost und Zürich-Ost 18 Kilometer stockend, dauert 20 Minuten länger. Wenn Sie auch noch was entdeckt haben, melden Sie es. Staus und Blitzer per Anruf oder WhatsApp direkt zu uns ins Studio über die 07531 28 65 33. Allen unterwegs eine gute und vor allem eine sichere Fahrt. Kommen Sie gut an.
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13: Guten Morgen am Dienstag.
12: Guten Morgen.
13: Homeoffice kann ja jeder, aber wie wär's denn heute mal mit IKEA Office? Ja, einfach Laptop einpacken, ab ins Restaurant setzen dort und von dort aus arbeiten. WLAN, Strom und Kaffee gibt's gratis. Das klingt doch interessant, Trixi,
12: absolut,
13: oder?
12: Absolut. Deshalb machen das jetzt mittlerweile auch einige Leute so. Aber darf man sich bei IKEA wirklich einfach für ein paar Stunden bereit machen und von dort aus arbeiten?
13: Fragen wir doch mal nach und das machen wir gleich. Um 10 nach 8 hier bei Radio Seefunk. Einen schönen guten Morgen.
12: Morgen.
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0: Power-Pop-Song aus Schweden von Roxette. Hier ist Radio Seefunk. Einfach die beste Musik und damit einen schönen guten Morgen am Dienstag.
1: Guten Morgen.
0: 7:58 haben wir's. Morgens einfach mal anstatt ins Büro in die nächste IKEA-Filiale fahren und da arbeiten. Einige Vorzüge hätte das ja. Mit der Family Card gibt's unter der Woche gratis Kaffee bis zum Abwinken. Dazu noch WLAN und Strom für lau. Und wenn man dann schon mal da ist, günstiges Essen gibt's auch. Genau das machen jetzt einige wohl, unter anderem auch Influencer.
1: Ja, klingt eigentlich ja super, aber darf ich mich denn da wirklich reinsetzen und so lange arbeiten, wie ich will? Jakob Ehrensberger ist PR-Manager bei IKEA Schweiz. Wie sieht's denn aus? Kann ich meine Büroarbeit einfach bei Ihnen machen, beispielsweise eben im Restaurant?
2: Ja, da ist man willkommen. Es ist wichtig dabei halt, dass es dann für alle funktioniert. Also wenn es irgendwie andere Gäste stört oder so, dann müssten wir dann vielleicht schon eingreifen.
0: Jetzt ist das ja bei mir so, Jakob, wenn ich ein bisschen arbeite, so ein paar Stündchen so und vom Laptop sitze, werde ich auch schnell müde. Da würde ich mich dann vielleicht dann auch mal bei Ihnen so in der Bettenabteilung einfach mal in so ein Bett reinflitzen und einfach mal schlafen. Ginge das?
2: Ich weiß jetzt nicht, ob das genau der Sinn ist, dass man sich dort hinlegt und schläft und dann wieder zurück am Arbeitsplatz geht. Und ich weiß jetzt auch nicht, wie gemütlich das jemand findet, aber gerade in der Bettenabteilung sagen wir immer so, leg dich mal für 10 Minuten hin. Zu Hause bist du ja auch nicht einfach nur 3 Minuten in deinem Bett oder setz dich nur auf die Bettkante oder so.
0: Ja, aber so ein Powernap jetzt irgendwie in so einem Massagesessel da bei IKEA wäre ja auch mal schon für 10 Minuten. Reicht
1: ja,
0: doch, oder?
1: Ja, Sven, solange du in der Badabteilung da dann nicht duschen gehst oder so, sollte das, glaube ich, passen.
0: Obwohl, das stelle ich mir auch spannend vor. Gibt ja Leute, die mögen das so ein bisschen in der Öffentlichkeit, wenn da ein paar Leute vorbeigehen. Aber zu denen gehöre ich nicht.
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0: Das ist einfach eine Frau mit einer Wahnsinnsstimme. Man kann es immer nur wieder betonen. Immer wieder. Mariah Carey, Without You. Riesenhit und damit einfach die beste Musik bei Radio Seefunk. An diesem Dienstagmorgen, 20 nach 8.
1: Wunderschönen guten Morgen mit Sven und Rixi.
0: Wenn Sie gerade vielleicht dann mal durchlüften wollen.
1: Dann machen Sie das nicht zu lange, weil es ist sehr kalt draußen.
0: Rixi hat schon zwei Paar Socken an, nur weil ich hier ab und zu mal kurz stoßlüfte.
1: Ja, es ist schon sehr frisch. Ne?
0: Ja. Komm, hier mach nochmal auf.
1: Nein.
0: Doch, das gehört so.
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0: Einfach die beste Musik auf dem Weg zur Arbeit. Hier ist Radio Seefunk. Einen schönen guten Morgen wünschen wir Ihnen.
1: Guten Morgen mit Sven und Rixi.
0: Gleich um kurz nach 8:30. Ein Rockklassiker von den Equals. Baby Come Back, außerdem 80er-Ikone Kim Wilde ist mit am Start. Mit ihrem legendären Popsong Kids in America. Gleich hier ab 8:30 und damit nochmal einen schönen guten Morgen an diesem Dienstag.

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8: Guten Morgen an diesem Dienstag. 8 stehen auf dem Thermometer in Friedrichshafen an der ZF Arena. 7 messen wir am Hotel Löwen in Meckenbeuren und in St. Gallen an der Schützenkapelle. Da sind es 8. Und heute Morgen sind nur ganz wenige Wolken mit dabei. Das heißt, es gibt viel ungestörten Sonnenschein. Im Tagesverlauf sind dann zwischen dem Linzgau, dem Rheintal und auch dem Westallgäu ein paar Wolken mit dabei. Aber auch da bleibt es freundlich bei recht viel Sonnenschein und Topwerten. Heute von 17 bis 22 Grad in der Spitze. Der Radioseefunk-Wettertrend für die ganze Heimat. Weiterhin ähnlich warm und schön sonnig.
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9: Folgenden Blitzer habe ich für Sie. Um 8:30 werden Sie unter Umständen geknipst, wenn Sie zu schnell unterwegs sind auf der B31 zwischen Unteruldingen und Deisendorf. Außerdem auf der B33 in Markdorf-Leimbach. Dankeschön an Radio Seefunk-Hörer Michi. Auf der B34 zwischen Waldshut oder in Waldshut Richtung Dogern. Danke, Oliver. In Gurtweil in der Schlüchttalstraße steht ein Blitzer. Außerdem noch in Lauchringen schräg gegenüber von der Esso-Tankstelle und in Stockach in der Dillstraße. Geschwindigkeitskontrolle ebenfalls und noch rüber in die Schweiz. Da gibt's auch noch ein paar Blitzer, beispielsweise in St. Gallen in der Guisanstraße und in der Müller-Friedberg-Straße in der 30er-Zone und im Thurgau in Erlen in der Hauptstraße. Dankeschön an Radiosee-Funkhörer Yves.
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9: Starten mit 3 Gefahrenmeldungen. Vorsicht auf der B32 zwischen Amzell und Burtneck-Rotheitlen. Gefahr durch Gegenstände auf der Fahrbahn. Vorsicht auch auf der B33 zwischen Allensbach-Mitte und Radolfzell. Gefahr durch Gegenstände auf der Fahrbahn. Und Vorsicht auch auf der B313 zwischen Sigmaringen-Stadtmitte und Krauchenwies. Hier läuft eine Unfallaufnahme. Da bitte Vorsicht. Richtig vorbeifahren, wenn es geht. Ein bisschen mehr Zeit einplanen müssen Sie auf der B31 zwischen Langenargen, Oberdorf und Friedrichshafen. Aktuell 7 Kilometer Stau, dauert knapp 10 Minuten länger. Und wenn Sie unterwegs auch noch was entdeckt haben, Staus oder Blitzer, dann melden Sie es gerne, rufen Sie uns an oder schicken Sie uns eine WhatsApp, am besten als Sprachnachricht direkt ins Studio über die 07531 28 65 33. Wir wünschen allen unterwegs eine gute und vor allem eine sichere Fahrt. Kommen Sie gut an.
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9: Gleich ist es wieder soweit. Dann hat Trixi eines ihrer 1000 Highlights unserer Heimat mitgebracht. Wo geht's heute hin?
8: Heute geht's mitten in den Bregenzer Wald. Da gibt's ein Museum, das einen ganz besonderen Blick auf Geschichte und Gesellschaft wirft. Das Frauenmuseum Hittisau. Dort stehen Frauen, ihre Erfahrungen und ihre Perspektiven im Mittelpunkt. Und gerade läuft dort die Ausstellung Frieden tun. Was dahinter steckt, darum geht's gleich um 8.40 Uhr dann in den 1000 Highlights unserer Heimat.
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0: Uiuiuiui, so viel Romantik bei uns heute Morgen in der Show hier mit Enrique Iglesias und Whitney Houston.
1: Und damit einen wunderbaren guten Morgen um 20 Minuten vor 9 hier bei Radio Seefunk mit Sven und Trixi am Morgen.
0: Es ist der Dienstag und wir schauen mal drauf, was du Schönes mitgebracht hast.
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0: Trixi, heute geht's in den Bregenzer Wald.
1: Genauer gesagt ins Frauenmuseum Hiddisau. Es erzählt Geschichte aus der Sicht von Frauen und macht verschiedene Themen sichtbar. Beispielsweise die Frauen- und Geschlechtergeschichte, die anderswo auch oft zu kurz kommen. Aktuell läuft dort die Ausstellung Frieden tun. Sie beschäftigt sich mit dem Thema Frieden, Gerechtigkeit und Demokratie. Stefania Pitscheider-Sorapera ist die Leiterin des Museums. Stefania, um was geht's denn in der Ausstellung?
3: Also bei dieser Ausstellung haben wir uns natürlich gefragt, was ist überhaupt Frieden? Wie können wir zu Frieden beitragen? Was sind die Fragen, die uns gerade umtreiben? Und natürlich stellen wir Fragen, die uns auch beschäftigen. Wir haben nicht die absolute Antwort drauf. Und wir sehen, in dem Moment, wo zwei Menschen in dieser Ausstellung sind, wird ganz intensiv diskutiert über sehr grundlegende Fragen unseres Zusammenlebens. Und das ist eigentlich das, was wir uns wirklich wünschen, dass eben ein Museum auch ein Ort der Auseinandersetzung und der Diskussion und vielleicht auch der Reibung ist.
1: Das Besondere am Frauenmuseum Hiddisau, rund 25 Frauen mit ganz unterschiedlichen Erfahrungen arbeiten an den Ausstellungen mit. Dadurch entstehen dann viele unterschiedliche Blickwinkel und genau das macht den Besuch dann so spannend. Die Ausstellung Frieden tun ist noch bis Ende März nächsten Jahres zu sehen. Und mehr der 1000 Highlights unserer Heimat gibt's auch morgen wieder um 8.40 Uhr und auch jederzeit zum Nachhören auf radioseefunk.de.
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0: 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Einfach die beste Musik an diesem Dienstagmorgen. 8:50 haben wir's.
1: Wunderbaren guten Morgen mit Sven und Trixi. Ja, letzten Donnerstag, da haben die Menschen in Stockach-Wallwies auf einmal kein Wasser mehr gehabt. Bei einigen Leuten ging es dann auch erst in den Abendstunden wieder. Woran hat es gelegen?
0: Ja, Ja,
1: das bleibt bis zuletzt offen. Jetzt haben aber die Stadtwerke Stockach rausgerückt, was an dem Donnerstag passiert ist. Sven, du hast da die Infos.
0: Ich weiß, woran es gelegen hat. Und zwar haben die vor kurzem eine neue digitale Steuerung für die Wasserbehälter eingebaut. Und da hat es wohl einen Fehler in der Programmierung gegeben. Bedeutet, dass die Wasserbehälter einfach leer gelaufen sind, ohne dass die Pumpe neues Wasser angeliefert hat. Ja? Und bis so ein riesiger Wassertank wieder voll ist, dauert es halt ein paar Stündchen und deswegen hat es eben so lange gedauert, bis das Wasser wieder einwandfrei aus dem Hahn gekommen ist. Okay. Das ist der ganze Hintergrund. Daran hat es gelegen.
1: Danke für deine Einordnung. Solange es jetzt alles wieder läuft, ist ja hervorragend. Und weitere Nachrichten aus unserer Heimat hat dann gleich um 9 wieder unser Kollege André Glatzel für Sie.
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9: Ich bin André Glatzel. Guten Morgen. Beim Tankrabatt drückt die Bundesregierung auf die Tube. Das Kabinett hat die Maßnahme gegen die hohen Spritpreise beschlossen. In dieser Woche sollen dann auch noch Bundestag und Bundesrat den Tankrabatt beschließen. Der Start ist für Anfang Oktober angepeilt. Nach dem Wahlsieg der Linken in Berlin wird heftig über Immobilienenteignungen diskutiert. Die CSU fordert jetzt ein schnelles Verbot. Ähnlich sieht es auch CDU-Kanzler Merz. Schon bald soll ein Gesetzentwurf kommen. Unter Experten gibt es allerdings Zweifel, ob so ein Verbot überhaupt rechtens ist. Auf dem Münchner Oktoberfest ist ein Mitarbeiter eines Fahrgeschäftes tödlich verunglückt. Der 52-Jährige wurde offenbar von der Gondel eines Freefall-Turmes getroffen. Wiederbelebungsversuche blieben erfolglos. Die Polizei ermittelt jetzt zur genauen Unfallursache. Und jetzt mehr Nachrichten aus unserer Heimat. Nachdem am Wochenende mehrere Autos in Weil am Rhein in nur einer Nacht gebrannt haben, geht die Polizei von Brandstiftung aus und vermutet einen Zusammenhang zwischen den Fällen. Der Schaden liegt bei knapp 120.000 Euro. Die Polizei sucht Zeugen. 54 neue Wohnungen kann die städtische Wohnungsbaugesellschaft in der Friedrichshafener Paulinenstraße bauen. Der Gemeinderat hat dafür grünes Licht gegeben. Die barrierefreien Wohnungen sollen 40 Jahre lang rund 40% günstiger als die ortsübliche Miete sein. Eine weiße Zeltstadt wächst derzeit neben der Oberschwabenhalle in Ravensburg. Rund 90 Fachkräfte bauen für die Oberschwabenschau 17 zusätzliche Hallen mit insgesamt 17.000 Quadratmetern Ausstellungsfläche auf. Die meisten Nachrichten aus der Region hören Sie wieder in einer Stunde bei Radio Seefunk.
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10: Wunderschönen Dienstagmorgen. Aktuell messen wir 11 Grad in Konstanz bei den Radio-Seefunk-Studios in der Reichenaustraße. In Bergheim am Tennisclub stehen 10 auf dem Thermometer, genauso wie am Hotelschiff in Horn im Kanton Thurgau. Und es wird auch heute nochmal freundlich, noch ein bisschen sonniger als gestern. Heute Morgen auch schon fast überall wolkenfrei. Im Laufe des Tages kommen ein paar Wolken dazu, so zwischen Hegau, dem Bodensee und Oberschwaben. Aber auch da bleibt es freundlich bei Sonne und Wolken im Wechsel. Wechsel und das Ganze heute dann bei Topwerten von 17 bis 22 Grad. Der Radio-Seefunk-Wettertrend für die ganze Heimat weiterhin ähnlich warm und sonnig.
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11: Ich habe folgende Blitze für Sie. Die stehen unter anderem auf der B31 am Riedle-Parktunnel im 80er-Bereich. Dankeschön an Radio Seefunk-Hörer Marcel. Auf der B31 zwischen Unteruldingen und Eisendorf wird geblitzt. Außerdem auf der B33 in Markdorf-Leimbach. Auf der B34 in Waldshut Richtung Dogern. Dankeschön, Oliver. Und dann haben wir noch einen Blitzer in Lauchringen, schräg gegenüber von der Esso-Tankstelle. Dankeschön an Radio Seefunk-Hörer Stefan.
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11: Aktuell ist die A98 zwischen Hauenstein und Murg gesperrt. Auf der B31 dauert es ein bisschen länger. Zwischen Friedrichshafen und Immenstadt hier 5 Minuten mehr Zeit einplanen. Und eine knappe Viertelstunde dauert es länger auf der A3 in der Schweiz zwischen Urdorf Süd und Limmertal hier 2 Kilometer Stau. Wenn Sie auch noch was entdeckt haben, Staus oder Blitzer, melden Sie es über die 07531 28 65 33. Wir wünschen allen unterwegs eine gute und eine sichere Fahrt.
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11: Schönen guten Morgen an diesem Dienstag, heute am Tag des Hobbits. Ja? Du magst Hobbits, ne? Das sind so auf deiner Augenhöhe, sage ich jetzt mal.
10: Nein, gesehen, die, ne? Sind kleiner als ich.
11: Ach, stimmt,
10: die sind ja,
11: ja
10: nur
11: stimmt,
10: so 1,20, glaube ich, maximal.
11: Und du hast auch schönere Füße, muss man, glaube ich, auch sagen.
10: Danke, ja,
11: also
10: für
11: starten
10: das
11: Sie gut rein in den Dienstagmorgen unterwegs Richtung Frühstückspause. Gleich mit einem 80er Popkracher von Gloria Estefan. Und das hier ist der King of Pop, Michael Jackson. Schönen guten Morgen.
10: Morgen.
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0: Schönen guten Morgen an diesem Dienstagmorgen. Es ist 9:11 und hier sind Sven und Rixi bei Radio Seefunk.
1: Wunderbaren Dienstagmorgen, Sven. Du siehst heute irgendwie so ein bisschen glücklicher aus als sonst. Was ist denn los mit dir?
0: Echt jetzt?
1: Erzähl, komm, verrat.
0: Ich war gestern bei der Prostatavorsorgeuntersuchung und alles gut.
1: Okay, und wann warst du das letzte Mal dort?
0: Das letzte Mal vor 8 Jahren.
1: Vor 8 Jahren? Wie sagst du immer, Sven, hast du was am Helm? Da geht man doch jedes Jahr hin.
0: Ja, aber das ist ja auch immer so ein bisschen, also weißt du, also das tut ja auch, also es ist auch mal mit den Terminen immer so.
1: Ja, das ist, glaube ich, so ein Männerding hier, Stichwort Vorsorgemuffel. Bei uns Frauen ist das eigentlich ein ganz normales Ding, dass wir einmal im Jahr zum Frauenarzt oder zur Frauenärztin gehen.
0: Aber ich habe jetzt auch mal nachgeguckt, ihr habt ja auch so viele Frauenärztinnen, Ärzte. Ich habe zum Beispiel Konstanz, 3 Urologen plus X minus plus.
1: Okay.
0: Und 18 Frauenärzte, Ärztinnen, ja,
1: in Konstanz. Wenn ihr so selten zum Urologen geht, dann ist es ja auch kein Wunder, dass es weniger gibt.
0: Also, ich bin ja jetzt auch gestern geläutert worden nach so einer langen Pause, Herrschaften. Ja, und da nehme ich mich jetzt auch nicht aus. Bitte ab 45 Jahren jährlich zur Prostatavorsorgeuntersuchung gehen, auch wenn es mit der Terminvergabe manchmal wirklich ein bisschen kritisch ist.
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0: Queen of Rock, Tina Turner. Unvergessen großartiger Song Private Dancer aus unserem Lieblingsjahrzehnt, den 80ern. 9.21 Uhr, hier ist Radio Sefo.
1: Guten Morgen.
0: In Villingen-Schwenningen, da gibt es gerade viele Aktionen zur interkulturellen Woche. Die ist gestern gestartet. Trixi, hast du das mal angeschaut? Was steckt dahinter?
1: Da geht es um Begegnungen. Menschen aus verschiedenen Ländern kommen zusammen und lernen sich kennen. Noch bis zum 10. Oktober können wir uns da Konzerte und Ausstellungen anschauen, Gespräche führen und internationales Essen probieren.
0: Oh, lecker.
1: Was genau geplant ist, weiß Livia Schlosser. Sie ist Flüchtlingsbeauftragte bei der Stadt Villingen-Schwenningen. Guten Morgen.
0: Guten Morgen.
2: Guten Morgen, Sven und Trixi.
0: Livia, was wird denn im Zuge dieser interkulturellen Woche so alles los sein bei Ihnen?
2: Wir starten zum einen mit einer Kunstausstellung von Schülerinnen und Schülern. Dann geht es weiter mit der Kulturküche. Aber auch für Seniorinnen und Senioren lädt der interkulturelle Pflegekompass ein, um zusammenzukommen und vielleicht auch noch ein bisschen Deutsch zu üben. Und den Abschluss wird bei uns dieses Jahr ein Jubiläum der Kirchen bilden, wo es eben darum geht, dass 10 Jahre die Friedenserklärung der Religionsgemeinschaft in Villingen-Schwenningen gefeiert wird.
0: Danke an Livia Schlosser von der Stadt Villingen-Schwenningen.
1: Und wer jetzt Lust bekommen hat, die interkulturelle Woche, die läuft noch bis zum 10. Oktober. Einfach da mal vorbeischauen.
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0: 1983, ganz weit oben in den Charts. Robin, Gibb und Juliet. Einfach die beste Musik hier bei Radio Seefunk an diesem Dienstagmorgen hier bei Sven und Rixi.
1: Guten Morgen.
0: Wettertechnisch sieht das ganz ordentlich aus. Wo kommen wir heute in der Spitze hin?
1: Ja, ähnlich wie gestern, so vielleicht 1-2 Grad wärmer bis 22. Die weiteren Aussichten gibt es dann auch gleich von mir um halb im Wetter.
0: Und nach 21:30? Rock aus den 80ern von Phil Collins und Pop aus den 80ern von Camouflage. Great Commandment, das ist einfach die beste Musik unterwegs durch die Frühstückspause hier bei Radio Seefunk.
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5: Wunderbaren guten Morgen an diesem Dienstag um gleich 9:30. 5 Grad gemessen am Schoberhaus in Pfullendorf. 9 stehen auf dem Thermometer in Uehlingen-Birkendorf an Luciana und in Aarau am Aargauer Kunsthaus stehen 14 auf dem Thermometer. Und es wird auch heute nochmal freundlich, freundlicher als gestern. Heute Morgen schon fast keine Wolke mit dabei, viel blauer Himmel und Sonnenschein. Und es bleibt dann auch den ganzen Tag so. Im Laufe des Tages, da sind ein paar Wolken hier und da mit dabei. Das sind aber wenige, so zwischen Hegau, dem Bodensee und Oberschwaben. Aber auch da gibt es viel Sonnenschein. Das Ganze heute dann bei Topwerten von 17 bis 22 Grad. Der Radio-Seefunk-Wettertrend für die ganze Heimat. Weiterhin ähnlich warm und sonnig.
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6: Und ich habe folgende Blitzer für Sie. Die stehen aktuell auf der B31 am Riedle-Parktunnel im 80er-Bereich. Dankeschön, Marcel. Auf der B31 zwischen Unterulingen und Deisendorf wird auch die Geschwindigkeit gemessen. Dann auf der B33 in Markdorf-Leimbach. Auf der B34 in Waldshut Richtung Dogern. Dankeschön an Radio Seefunk-Hörer Oliver. In Gurtfeil in der Schlüchtalstraße steht ein Blitzer. Außerdem noch in Lauchringen, schräg gegenüber von der Esso-Tankstelle. Dankeschön, Stefan. In Stockach in der Dillstraße wird die Geschwindigkeit kontrolliert und dann habe ich noch ein paar Blitzer aus der Schweiz. Die stehen in St. Gallen in der Guisanstraße und dann nochmal in der Müller-Friedberg-Straße und im Thurgau in Erlen in der Hauptstraße wird auch die Geschwindigkeit gemessen. Vielen Dank an Radio Seefunk-Hörer Yves.
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6: Rollt ganz gut auf den Straßen in der Heimat zur Stunde, außer die A98, die ist aktuell zwischen Murg und Laufenburg gesperrt. Sonst habe ich nichts. Wenn Sie noch was entdeckt haben, so dann her damit. Rufen Sie uns an oder schicken Sie uns eine WhatsApp. Am besten als Sprachnachricht, da gehen Ihre Staus und Blitzer hin an die 07531 28 65 33. Wünschen allen unterwegs eine gute und vor allem eine sichere Fahrt.
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6: Schönen guten Morgen an diesem Dienstag. Ich glaube, die meisten von uns können sich noch genau an den 31. August 1997 erinnern. Das war der Tag, an dem Lady Diana leider tödlich verunglückt ist. Das ist fast 30 Jahre her. Ja, und jetzt, heute, da erscheint ein Buch über das Leben von Diana, was tief blicken lässt, geschrieben von ihrem Bruder und auf was man sich da als, ich sag jetzt mal so, Royal Society Mäuschen, der gerne so ein bisschen da in diesem blaublütigen rumstöbert, auf was man sich da freuen kann, das klären wir gleich hier um 20 vor 10.
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0: 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Hier ist Radio Seefunk am Dienstagmorgen, 20 Minuten vor 10 haben wir es jetzt genau. Wenn wir diesen Song hier hören, denken gleich viele, viele Menschen an Lady Diana. Ja, Elton John hat diesen Song damals zu ihrer Beerdigung gespielt, Candle in the Wind. Ja, und alle Fans der Royals dürfen sich heute auch ein bisschen freuen, auch wenn das natürlich ein bisschen traurig war, was wir jetzt eben gesagt haben. Aber es gibt ein heiß ersehntes Buch über Lady Diana, ab sofort in den Buchläden. Es heißt Swan Song, Diana, My Sister. Trixie, du hast da schon mal reingeguckt und rumgeblättert, das ist von ihrem Bruder geschrieben, ne?
1: Ganz genau, aus der Sicht von ihrem jüngeren Bruder Charles Spencer geschrieben. Da geht es um ihre gemeinsame Kindheit, die Ehe mit König Charles III., der damals ja noch Prinz Charles war, und natürlich auch um die Tage rund um den 31. August 1997, als Diana in Paris bei einem Autounfall tödlich verunglückt ist. Und natürlich wird in diesem Buch nicht mit Kritik an König Charles und dem Buckingham Palast gegeißt. Der heutige König hat angeblich kurz nach Dianas Tod überglücklich und wie ein Lottogewinner geklungen. Das wird ihm in dem Buch zumindest vorgeworfen.
0: Holla holla, starker Tobak. Ha? Das Buch ist was für alle, die rund um das Leben der vermeintlichen Königin der Herzen mal ein bisschen Mäuschen spielen wollen. Heißt Swan Song, Diana, My Sister von Charles Spencer und wie gesagt heute in den Buchläden.
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0: Einfach die beste Musik bei Radio Seefunk von Camouflage. Und damit nochmal einen schönen guten Morgen von Sven und Trixi.
1: Guten Morgen mit Radio Seefunk.
0: Kommen Sie gleich gut durch den Dienstagvormittag mit Jan Grunewald. Er übernimmt ab 10 hier bei Radio Seefunk. Das war's von uns, von Sven und Trixi. Und wenn Sie mögen.
1: Und auch wenn Sie uns mögen.
0: Dann hören wir uns morgen wieder ab 6.
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14: Ich bin André Glatzel. Guten Tag. Die Bundesregierung hat den Tankrabatt auf den Weg gebracht. Noch in dieser Woche sollen Bundestag und Bundesrat darüber abstimmen. Ab Anfang Oktober sollen Benzin und Diesel dann um 17 Cent pro Liter günstiger werden. So einen Rabatt hatte es im Mai und Juni schon einmal gegeben. Nach den schweren Wahlpleiten wartet auf Kanzler Merz heute ein schwieriger Termin. Er stellt sich am Nachmittag der Unionsbundestagsfraktion. Dort soll über die Folgen der Niederlagen beraten werden. Merz will Parteichef und Kanzler bleiben sowie den Reformkurs fortsetzen. Es ist sozusagen das alljährliche Klassentreffen der Weltpolitik. In New York beginnt heute die Generaldebatte der Vereinten Nationen. Kanzler Merz fehlt, unabkömmlich nach den Wahlen in Deutschland. Am Rande der Generaldebatte treffen sich auch Trump und Zelensky. Und jetzt mehr Nachrichten aus unserer Heimat. Das Trinkwasser in Tettnang muss nicht mehr abgekocht werden. Alle Proben aus dem Wassernetz waren unauffällig. Der Flughafen Friedrichshafen hat einen neuen Aufsichtsratschef. Der Luftfahrtunternehmer Wolfram Wächter übernimmt den Vorsitz von Martin Buck und soll die Suche nach einer Verbindung zu einem internationalen Drehkreuz begleiten. Menschen mit eingeschränkter Mobilität können die Halbinsel Höri im Kreis Konstanz jetzt auf eigenen Ausflugsrouten erkunden. Dafür gibt es in Geienhofen und Moos Elektrofahrzeuge zu mieten, die auch auf Wanderwegen unterwegs sein können. Die meisten Nachrichten aus der Region hören Sie wieder in einer Stunde bei Radio Seefunk.
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15: Heute gibt's viel Sonne, nur gegen Mittag im Westallgäu und am bayerischen Bodenseeufer kurz mal bewölkt. Macht aber nichts, die Sonne kommt danach auch wieder raus. Topwerte 17 bis 22 Grad. Morgen dann nochmal sonnig, 18 bis 24 Grad in der Spitze. Und der Radio Seefunk Wettertrend für die ganze Heimat. Am Donnerstag bisschen diesig, aber noch trocken und warm.
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17: Der neueste Blitzer kommt von Radio Seefunk-Hörer Max. In der Worblinger Straße in Singen hat er einen gesichtet. Dankeschön. In der Bundesstraße in Lauching steht auch einer. Und in der Inslinger Straße in Rien.
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17: In der Schweiz auf der A1 zwischen Spreitenbach und Verzweigung Limmertal sind 3 Kilometer Stau. Da müssen Sie mit 5 Minuten Zeitverlust rechnen. Wenn Ihnen sonst noch etwas aufgefallen ist, dann melden Sie uns Staus oder Blitzer bitte per Anruf oder WhatsApp direkt ins Studio an die 07531 28 65 33. Kommen Sie gut an und fahren Sie vorsichtig.
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18: Ich wünsche Ihnen einen schönen Vormittag. Wir starten rein mit einer halben Stunde Musik am Stück. Mit dabei Rock, zum Beispiel von Pat Benatar. Love is a Battlefield aus unserem Lieblingsjahrzehnt aus den 80ern. Ebenfalls gerockt wird jetzt mit Simply Red, Something Got Me Started. Und für alle Country-Fans haben wir gleich eine schöne, ruhige Popnummer. Take Me Home Country Roads, John Denver. Ich wünsche Ihnen einen schönen Vormittag. Kommen Sie gut auf der Arbeit an.
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10: Der neueste Blitzer kommt von Radio Seefunk-Hörer Max. In der Worblinger Straße in Singen hat er einen gesichtet. Dankeschön. In der Bundesstraße in Lauching steht auch einer. Und in der Inslinger Straße in Rien.
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10: In der Schweiz auf der A1 zwischen Spreitenbach und Verzweigung Limmertal sind 3 Kilometer Stau, da müssen Sie mit 5 Minuten Zeitverlust rechnen. Wenn Ihnen sonst noch etwas aufgefallen ist, dann melden Sie uns Staus oder Blitzer bitte per Anruf oder WhatsApp direkt ins Studio an die 07531 28 65 33. Kommen Sie gut an und fahren Sie vorsichtig.
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wünsche Ihnen einen schönen Vormittag mit Radio Seefunk. Einfach die beste Musik, es ist jetzt gleich 10:45. Jetzt haben wir gleich eine Mega-Rock-Nummer für Sie von Slade, Far Far Away aus den 70ern. Und für alle, die von Rock niemals genug bekommen können, haben wir auf radioseefunk.de unsere Webchannels, unter anderem unseren Webchannel Radio Seefunk Rock.

0: Da hören Sie einen Rockkracher nach dem anderen und hier jetzt schon mal ein kleiner Vorgeschmack. Probieren Sie es direkt aus, wenn Ihnen die Mittagspause vielleicht ein bisschen zu langweilig wird und Sie mal so richtig sich abreagieren müssen. Gleich mit dem Webchannel Radio Seefunk Rock. Und jetzt hier schon bei uns eine coole Rocknummer von Slate, Far Far Away.
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0: Joshua Caddison und Jesse aus den 90ern hier bei Radio Seefunk. Einfach die beste Musik. Weiter geht's gleich mit 80er-Pop und zwar von den Eurythmics, When Tomorrow Comes. Außerdem haben wir eine 90er-Ballade von Elton John, Can You Feel the Love Tonight? Und für alle, die es ein bisschen härter mögen, haben wir natürlich auch was mit dabei von Creedence Clearwater Revival zum Beispiel oder auch vom King of Pop, Who Is It? Michael Jackson, gleich um kurz nach 11 hier bei Radio Seefunk. Einfach die beste Musik.
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6: Ich bin André Glatzel. Guten Tag. Beim Tankrabatt drückt die Bundesregierung auf die Tube. Das Kabinett hat die Maßnahme gegen die hohen Spritpreise beschlossen. In dieser Woche sollen dann auch noch Bundestag und Bundesrat den Tankrabatt beschließen. Der Start ist für Anfang Oktober angepeilt. Nach dem Wahlsieg der Linken in Berlin wird heftig über Immobilienenteignungen diskutiert. Die CSU fordert jetzt ein schnelles Verbot. Ähnlich sieht es auch CDU-Kanzler Merz. Schon bald soll ein Gesetzentwurf kommen. Unter Experten gibt es allerdings Zweifel, ob so ein Verbot überhaupt rechtens ist. Die USA, Dänemark und Grönland unterzeichnen heute ihr neues Sicherheitsabkommen. Laut Dänemark schützt es die eigene Souveränität und Grönlands Selbstbestimmung. Trump sagt dagegen, die USA bekämen dauerhaft Kontrolle über die Sicherheit der Insel. Und jetzt mehr Nachrichten aus unserer Heimat. Das Trinkwasser in Tettnang muss nicht mehr abgekocht werden. Alle Proben aus dem Wassernetz waren unauffällig. Der Flughafen Friedrichshafen hat einen neuen Aufsichtsratschef. Der Luftfahrtunternehmer Wolfram Wächter übernimmt den Vorsitz von Martin Buck und soll die Suche nach einer Verbindung zu einem internationalen Drehkreuz begleiten. Menschen mit eingeschränkter Mobilität können die Halbinsel Höri im Kreis Konstanz jetzt auf eigenen Ausflugsrouten erkunden. Dafür gibt es in Geienhofen und Moos Elektrofahrzeuge zu mieten, die auch auf Wanderwegen unterwegs sein können. Die meisten Nachrichten aus der Region hören Sie wieder in einer Stunde bei Radio Seefunk.
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0: Heute gibt's viel Sonne, nur gegen Mittag im Westallgäu und am bayerischen Bodenseeufer kurz mal bewölkt. Macht aber nichts, die Sonne kommt danach auch wieder raus. Topwerte 17 bis 22 Grad. Morgen dann nochmal sonnig, 18 bis 24 Grad in der Spitze. Und der Radio-Seefunk-Wettertrend für die ganze Heimat. Am Donnerstag bisschen diesig, aber noch trocken und warm.
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8: Der neueste Blitzer kommt von Radio Seefunk-Hörer Max. In der Worblinger Straße in Singen hat er einen gesichtet. Dankeschön. In der Bundesstraße in Lauching steht auch einer. Und in der Inslinger Straße in Rien.
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8: In der Schweiz auf der A1 zwischen Spreitenbach und Verzweigung Limmertal sind 3 Kilometer Stau. Da müssen Sie mit 5 Minuten Zeitverlust rechnen. Wenn Ihnen sonst noch etwas aufgefallen ist, dann melden Sie uns Staus oder Blitzer bitte per Anruf oder WhatsApp direkt ins Studio an die 07531 28 65 33. Kommen Sie gut an und fahren Sie vorsichtig.
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0: Hallo zusammen. Eine erstklassige Soul-Nummer habe ich gleich für Sie aus den späten 60ern von Marvin Gaye. I heard it through the grapevine. Außerdem der King of Pop jetzt zum Start in die Stunde mit Who is it? Michael Jackson selbstverständlich. Und Elton John, der hat gleich eine schöne Popballade aus den 90ern für uns. Can you feel the love tonight? Einfach die beste Musik jetzt für Sie bei der Arbeit.
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14: Der neueste Blitzer kommt von Radio Seefunk-Hörerin Mara in der Schlüchtalstraße in Waldzutingen. Danke fürs Melden. In Weilers in Kiesleck, da steht auch einer. Und in der Breslauer Straße in Konstanz.
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14: Auf der B31 zwischen Immstadt West und Hagnau sind aktuell 3 Kilometer Stau. Da müssen Sie mit 9 Minuten Zeitverlust rechnen. Wenn Ihnen sonst noch etwas aufgefallen ist, dann melden Sie uns Staus oder Blitzer bitte bei Anruf oder WhatsApp direkt ins Studio an den 0751 28 65 33. Kommen Sie sicher und entspannt an Ihr Ziel.
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0: Es ist 11:45 Uhr, hier ist Radio Seefunk, einfach die beste Musik. Bruder Jakobus Kafanke hat ein Leben gewählt, das die meisten von uns wohl nur aus dem Kreuzworträtsel kennen. Er ist Eremit und lebt seit mehr als 20 Jahren in einer Klause auf dem Ramsberg unweit vom Bodensee. Am Samstag können Interessierte einen Einblick in seinen Alltag bekommen. Mehr dazu jetzt von Dieter Waldraff.
1: So ein Einsiedler zieht an mit seiner selbstgewählten Lebensform. Bruder Jakobus betet viel in seiner Kapelle. Er schweigt und meditiert und er freut sich über Besucher.
2: Die einen halten einen eben für ein bisschen dumm und zurückgeblieben, ja, dass man sowas überhaupt macht. Und ein anderer, der findet das fantastisch, weil er sich das nie trauen würde, aber der hängt es dann 3 Stufen zu hoch. Der denkt, ich fliege hier mit dem fliegenden Teppich hier ums Haus und so, dass ich über magische Kräfte verfüge wie irgendein Yogi in Tibet.
1: Bruder Jakobus verzichtet auf viele Sachen, die für uns alltäglich sind. Smartphone und Mailadresse, Online-Shopping oder Flugreisen.
2: Natürlich vermisse ich was, aber dieses Vermissen ist für mich eine Herausforderung. Das zeigt mir immer, dass es echt ist. Und dann merke ich natürlich, dass ich es auch nicht vermisse. Also, dass es jetzt ein Wunsch ist, wenn das oder jenes da wäre. Aber es ist nicht substanziell ein Defizit.
1: Konsum ist für den Einsiedler nicht so wichtig. Er will lieber näher bei Gott sein und sein Leben spirituell ausrichten.
2: Also, das ist halt so, dass eine Gemeinde, eine kirchliche Gemeinde, ein Kloster oder eine Klause, das sind günstige Bedingungen, um Gott nahe zu kommen. Aber man kann auch gewaltig auf die Schnauze fallen.
0: Einen Nachmittag mit Bruder Jakobus Kafanke erleben, das geht am Samstag ab 14.30 Uhr im Bildungshaus St. Josef Hersberg bei Immenstadt. Die Teilnahme ist kostenlos, aber anmelden sollten Sie sich vorher. Weitere Infos gibt's in allen Fahrbüros im Linzgau.
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0: gleich ist es 12 und ich wünsche Ihnen einen wunderschönen Vormittag hier bei Radio Seefunk. Jedenfalls die letzten Minuten noch. Einfach die beste Musik gibt's auch gleich nach 12 und zwar in unserer halben Stunde Musik am Stück und natürlich auch in Ihrer Mittagspause mit den Pet Shop Boys aus den 80ern. Always on my mind. Außerdem wird gerockt mit Buckman Turner Overdrive. You ain't seen nothing yet. Und für alle, die es ein bisschen fresh brauchen, gleich der passende Song dazu. Cool in the Gang, fresh. 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
21: Ich bin André Glatzel. Guten Tag. Die Bundesregierung hat den Tankrabatt auf den Weg gebracht. Noch in dieser Woche sollen Bundestag und Bundesrat darüber abstimmen. Ab Anfang Oktober sollen Benzin und Diesel dann um 17 Cent pro Liter günstiger werden. So einen Rabatt hatte es im Mai und Juni schon einmal gegeben. Nach den Wahlpleiten in Mecklenburg-Vorpommern und Berlin trifft Kanzler Merz heute die Unionsfraktion. Dabei geht es um die Folgen der Niederlagen. Merz will Kanzler und CDU-Chef bleiben und seinen Reformkurs fortsetzen. Zuletzt forderten auch Stimmen in der CDU seine Ablösung. Ohne den deutschen Bundeskanzler geht in New York heute die UN-Generaldebatte los. Merz hatte abgesagt, weil klar war, dass nach den Wahlen in MV und Berlin zu Hause jede Menge Arbeit auf ihn wartet. Am Rande der Generaldebatte gibt es ein Treffen von Trump und Zelensky. Und jetzt mehr Nachrichten aus unserer Heimat. 54 neue Wohnungen kann die städtische Wohnungsbaugesellschaft in der Friedrichshafener Paulinenstraße bauen. Der Gemeinderat hat dafür grünes Licht gegeben. Die barrierefreien Wohnungen sollen 40 Jahre lang rund 40% günstiger als die ortsübliche Miete sein. Nachdem am vergangenen Donnerstag die Wasserversorgung in Stockach-Wahlwies ausgefallen ist, haben die Stadtwerke nun die Ursache bekannt gegeben. Durch einen Programmierfehler nach einer technischen Umstellung wurde der Hochbehälter nicht mehr mit Wasser nachgefüllt und lief leer. Hitze und Trockenheit sorgen im Kreis Lörrach für weniger Äpfel und Birnen. Die Obsternte fällt voraussichtlich mäßig aus. Viele Früchte sind außerdem kleiner als üblich, dafür aber süßer. Die meisten Nachrichten aus der Region hören Sie wieder in einer Stunde bei Radio Seefunk.
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0: Ein paar Wolken sind aktuell unterwegs im Westallgäu und am bayerischen Bodenseeufer. Die verziehen sich aber demnächst und dann gibt's wirklich überall viel Sonne. Topwerte 17 bis 22 Grad. Morgen nochmal sonnig, 18 bis 24 Grad. Und der Radioseefunk-Wettertrend für die ganze Heimat. Am Donnerstag bisschen diesig, aber trocken und warm weiterhin.
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1: Der neueste Blitzer kommt von Radio Seefunk-Hörerin Mara in der Schlüchtalstraße in Waldsutingen. Danke fürs Melden. In Weilers in Kiesleck, da steht auch einer. Und in der Breslauer Straße in Konstanz.
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1: Auf der A96 zwischen Bangen-West und Leutkirch-Süd sind 6 Kilometer stockender Verkehr. Da brauchen Sie 6 Minuten länger. Auf der B31 zwischen Immstadt-Ost und Hagnau sind aktuell 4 Kilometer Stau, rund 15 Minuten Zeitverlust. Wenn Ihnen noch etwas aufgefallen ist, dann melden Sie uns Staus oder Blitzer bitte per Anruf oder WhatsApp direkt ins Studio an die 07531 28 65 33. Fahren Sie achtsam und erreichen Sie sicher Ihr Ziel.
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22: Ich werde mir jetzt auch gleich mal was zu futtern holen. Und wir haben dafür auch ganz schön viel Zeit jetzt mit einer halben Stunde Musik am Stück. Ganz entspannt Mittagessen mit den Kollegen oder ja vielleicht auch mal ein bisschen feiner ins Restaurant um die Ecke gehen oder in den Imbiss. Ganz egal, was Sie tun und was Sie essen, wir sind auch mit dabei mit 30 Minuten Musik am Stück. Belinda Carlisle zum Beispiel aus unserem Lieblingsjahrzehnt aus den 80ern, Circle in the Sand. Außerdem Bob Seger mit Rock aus den 70ern und Still the Same. Und jetzt starten wir erstmal ganz flott rein mit den Pet Shop Boys und Always on My Mind. Schöne Mittagspause.
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1: Der neueste Blitzer kommt von Radio Seefunk-Hörer Heinz in der Obertorstraße in Überlingen. Danke fürs Melden. In der Hauenthalstraße in Schaffhausen steht auch einer und auf der B34 in Dogern.
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1: Radio Seefunkhörer Hajo hat uns eine Verkehrsmeldung.
2: An der Ampelkreuzung in Lörrach-Brombach hat es einen schweren Auffahrunfall gegeben, der eine Zeit brauchen wird, bis er weggeräumt wird. Polizei, Feuerwehr sind da, aber es wird auf jeden Fall Behinderungen in alle Richtungen geben. Tschüss, euer Hajo.
1: Dankeschön, also da besonders vorsichtig sein. Auf der A96 zwischen Wangen-West und Leutkirchen-Süd sind aktuell 6 Kilometer Stau, da sind sie 8 Minuten länger unterwegs. Und auf der B31 zwischen Immstadt-Ost und Hagnau sind 5 Kilometer Stau, da sind sie 14 Minuten länger unterwegs. Wenn Ihnen sonst gerade was aufgefallen ist, dann melden Sie uns Staus oder Blitzer bitte per Anruf oder WhatsApp direkt ins Studio an die 07531 28 65 33. An unterwegs eine gute und sichere Fahrt.
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0: Hier ist Radio Seefunk in der Mittagspause um 12:45. Einfach die beste Musik. David Coverdale. Falls der Name Ihnen nichts sagt, ich kläre Sie mal ganz kurz auf. Er hat heute Geburtstag, wird 75 Jahre alt und war ehemaliger Sänger bei Deep Purple von 1973 bis 76. Dann hat er mal kurz ein Päuschen gemacht und dann hat er 78 gedacht, ach, wisst ihr was, mir ist langweilig, ich gründe jetzt doch nochmal eine Band. Und dann hat er die legendären Whitesnake gegründet. Bis vor kurzem war er da sogar auch noch der Bandleader, bis letztes Jahr im November. Dann hat er gesagt, Leute, ich bin zu alt, ich lasse das jetzt mal ruhen. Wir haben jetzt auch eine legendäre Rocknummer mit dabei. Norman Greenbaum, Spirit in the Sky. Und wir sagen nochmal alles, alles Gute an David Coverdale. Heute zum 75.
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0: haben wir es. Eins, ich wünsche Ihnen einen wunderschönen Nachmittag demnächst. Ist ja noch Mittagspause, aber gleich demnächst nicht mehr. Hier ist Radio Seefunk, einfach die beste Musik. Mit einer halben Stunde Musik nonstop geht's gleich rein. Heute ist ja auch der letzte Sommertag, deswegen gibt's gleich nochmal sommerliche Musik von Bananarama, Cruel Summer, außerdem Rock von Slate, 'Cause I Love You und Seal mit Crazy ist auch gleich mit dabei aus den 90ern. 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
11: Ich bin André Glatzel. Guten Tag. Beim Tankrabatt drückt die Bundesregierung auf die Tube. Das Kabinett hat die Maßnahme gegen die hohen Spritpreise beschlossen. In dieser Woche sollen dann auch noch Bundestag und Bundesrat den Tankrabatt beschließen. Der Start ist für Anfang Oktober angepeilt. Nach den schweren Wahlpleiten wartet auf Kanzler Merz heute ein schwieriger Termin. Er stellt sich am Nachmittag der Unions-Bundestagsfraktion. Dort soll über die Folgen der Niederlagen beraten werden. Merz will Parteichef und Kanzler bleiben sowie den Reformkurs fortsetzen. Der ADAC hat bei vielen neuen Winterreifen sicherheitsrelevante Mängel festgestellt. Beim aktuellen Test kriegen knapp die Hälfte der 32 getesteten Reifen für Klein- und Mittelklassewagen das Urteil ausreichend oder mangelhaft und sind damit nicht zu empfehlen. Und jetzt mehr Nachrichten aus unserer Heimat. Nachdem am vergangenen Donnerstag die Wasserversorgung in Stockach-Wahlwies ausgefallen ist, haben die Stadtwerke nun die Ursache bekannt gegeben. Durch einen Programmierfehler nach einer technischen Umstellung wurde der Hochbehälter nicht mehr mit Wasser nachgefüllt und lief leer. 54 neue Wohnungen kann die städtische Wohnungsbaugesellschaft in der Friedrichshafener Paulinenstraße bauen. Der Gemeinderat hat dafür grünes Licht gegeben. Die barrierefreien Wohnungen sollen 40 Jahre lang rund 40% günstiger als die ortsübliche Miete sein. Der Hitzesommer hat den Wäldern in der Region Bodensee-Oberschwaben stark zugesetzt. Viele Bäume sind durch Hitze und Trockenheit geschwächt. Das ganze Ausmaß der Schäden dürfte sich aber erst im kommenden Frühjahr zeigen. Die meisten Nachrichten aus der Region hören Sie wieder in einer Stunde bei Radio Seefunk.
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0: Ein paar Wolken sind aktuell unterwegs im Westallgäu und am bayerischen Bodenseeufer. Die verziehen sich aber demnächst und dann gibt's wirklich überall viel Sonne. Topwerte 17 bis 22 Grad. Morgen nochmal sonnig, 18 bis 24 Grad. Und der Radio-Seefunk-Wettertrend für die ganze Heimat. Am Donnerstag bisschen diesig, aber trocken und warm weiterhin.
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12: Der neueste Blitzer kommt von Radio Seefunk-Hörer Heinz in der Obertorstraße in Überlingen. Danke fürs Melden. In der Hauenthalstraße in Schaffhausen steht auch einer und auf der B34 in Dogern.
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12: Radio Seefunk-Hörer Hajo hat uns eine Verkehrsmeldung.
13: An der Ampelkreuzung in Lörrach-Brombach hat es einen schweren Auffahrunfall gegeben, der eine Zeit brauchen wird, bis er weggeräumt wird. Polizei, Feuerwehr sind da, aber es wird auf jeden Fall Behinderungen in alle Richtungen geben. Tschüss, euer Hajo.
12: Dankeschön, also da besonders vorsichtig sein. Auf der A96 zwischen Wangen-West und Leutkirchen-Süd sind aktuell 6 Kilometer Stau, da sind sie 8 Minuten länger unterwegs. Und auf der B31 zwischen Immstadt-Ost und Hagnau sind 5 Kilometer Stau, da sind sie 14 Minuten länger unterwegs. Wenn Ihnen sonst gerade was aufgefallen ist, dann melden Sie uns Staus oder Blitzer bitte per Anruf oder WhatsApp direkt ins Studio an die 07531 28 65 33. Allen unterwegs eine gute und sichere Fahrt.
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0: Kurz nach eins und wir starten wieder rein mit ganz, ganz, ganz, ganz viel Musik. Culture Club aus den 80ern, Do You Really Want to Hurt Me? Mit denen haben wir auch gleich ganz viel Spaß. Vorher aber noch Slade und 'Cause I Love You. Und jetzt zum letzten Sommertag des Jahres 2026. Bananarama und Cruel Summer.
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19: Der neueste Blitzer kommt von Radio Seefunk-Hörer Heinz in der Obertorstraße in Überlingen. Danke fürs Melden. In der Hauenthalstraße in Schaffhausen steht auch einer und auf der B34 in Dobern.
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1: Jetzt um 13:45 gleich hier bei Radio Seefunk. Einfach die beste Musik. Für uns ging es heute mit der Trixi auf einen kleinen Ausflug und zwar über die Grenze nach Österreich.
2: Genauer gesagt ins Frauenmuseum Hittisau. Es erzählt Geschichte aus der Sicht von Frauen und macht verschiedene Themen sichtbar. Beispielsweise die Frauen- und Geschlechtergeschichte, die anderswo auch oft zu kurz kommen. Aktuell läuft dort die Ausstellung Frieden tun. Sie beschäftigt sich mit dem Thema Frieden, Gerechtigkeit und Demokratie. Stefania Pitscheider-Sorapera ist die Leiterin des Museums. Stefania, um was geht's denn in der Ausstellung?
3: Also bei dieser Ausstellung haben wir uns natürlich gefragt, was ist überhaupt Frieden? Wie können wir zu Frieden beitragen? Was sind die Fragen, die uns gerade umtreiben? Und natürlich stellen wir Fragen, die uns auch beschäftigen. Wir haben nicht die absolute Antwort drauf. Und wir sehen, in dem Moment, wo zwei Menschen in dieser Ausstellung sind, wird ganz intensiv diskutiert über sehr grundlegende Fragen unseres Zusammenlebens. Und das ist eigentlich das, was wir uns wirklich wünschen, dass eben ein Museum auch ein Ort der Auseinandersetzung und der Diskussion und vielleicht auch der Reibung ist.
2: Das Besondere am Frauenmuseum Hittisau, rund 25 Frauen mit ganz unterschiedlichen Erfahrungen arbeiten an den Ausstellungen mit. Dadurch entstehen dann viele unterschiedliche Blickwinkel und genau das macht den Besuch dann so spannend. Die Ausstellung Frieden tun ist noch bis Ende März nächsten Jahres zu sehen.
1: Mehr der 1000 Highlights unserer Heimat, die gibt's auch morgen wieder und zwar wie immer um 8.40 Uhr hier bei Radio Seefunk bei Sven und Trixi am Morgen. 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

0: Kurz vor zwei an diesem Dienstagnachmittag. Schön, dass Sie mit dabei sind mit Radio Seefunk. Einfach die beste Musik. Wir holen uns gleich nochmal einen Kaffee und machen vielleicht ein kleines Prieschen Zucker rein. Brown Sugar, braunen Zucker gibt's gleich von den Rolling Stones aus den 70ern. Außerdem die Four Tops und Loco in Acapulco aus den 80ern mit viel, viel guter Laune im Gepäck. Und Alanis Morissette macht gleich den Anfang mit Guardian. Das ist einfach die beste Musik hier bei Radio Seefunk.
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18: Ich bin Eva-Maria Wölfel. Guten Tag. Beim Tankrabatt drückt die Bundesregierung auf die Tube. Das Kabinett hat die Maßnahme gegen die hohen Spritpreise beschlossen. In dieser Woche sollen dann auch noch Bundestag und Bundesrat den Tankrabatt beschließen. Der Start ist für Anfang Oktober angepeilt. Nach den Wahlpleiten in Mecklenburg-Vorpommern und Berlin trifft Kanzler Merz heute die Unionsfraktion. Dabei geht es um die Folgen der Niederlagen. Merz will Kanzler und CDU-Chef bleiben und seinen Reformkurs fortsetzen. Zuletzt forderten auch Stimmen in der CDU seine Ablösung. Ohne den deutschen Bundeskanzler geht in New York heute die UN-Generaldebatte los. Friedrich Merz hatte abgesagt, weil klar war, dass nach den Wahlen in Mecklenburg-Vorpommern und Berlin zu Hause jede Menge Arbeit auf ihn wartet. Am Rande der Generaldebatte gibt's ein Treffen von Trump und Zelensky. Und jetzt mehr Nachrichten aus unserer Heimat. Hitze und Trockenheit sorgen im Kreis Lörrach für weniger Äpfel und Birnen. Die Obsternte fällt voraussichtlich mäßig aus. Viele Früchte sind außerdem kleiner als üblich, dafür aber süßer. Nachdem am vergangenen Donnerstag die Wasserversorgung in Stockach-Wahlwies ausgefallen ist, haben die Stadtwerke nun die Ursache bekannt gegeben. Durch einen Programmierfehler nach einer technischen Umstellung wurde der Hochbehälter nicht mehr mit Wasser nachgefüllt und lief leer. Der Hitzesommer hat den Wäldern in der Region Bodensee-Oberschwaben stark zugesetzt. Viele Bäume sind durch Hitze und Trockenheit geschwächt. Das ganze Ausmaß der Schäden dürfte sich aber erst im kommenden Frühjahr zeigen. Die meisten Nachrichten aus der Region hören Sie wieder in einer Stunde bei Radio Seefunk.
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0: Ein paar Wolken sind aktuell unterwegs im Westallgäu und am bayerischen Bodenseeufer. Die verziehen sich aber demnächst und dann gibt's wirklich überall viel Sonne. Topwerte 17 bis 22 Grad. Morgen nochmal sonnig, 18 bis 24 Grad. Und der Radioseefunk-Wettertrend für die ganze Heimat. Am Donnerstag bisschen diesig, aber trocken und warm weiterhin.
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20: Der neueste Blitzer kommt von Radio Seefunk-Hörerin Lena in der Hauntalstraße in Schaffhausen. Danke fürs Melden. Und in der Bundesstraße in Lauchringen steht auch einer und in der Beugener Straße in Rheinfelden.
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20: Der Verkehr, der läuft aktuell. Wenn Ihnen aber noch etwas aufgefallen ist, dann melden Sie uns Staus oder Blitzer bitte per Anruf oder WhatsApp direkt ins Studio an die 07531 28 65 33. Ein unterwegs, eine gute und sichere Fahrt.
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0: Hallo zusammen, schönen Nachmittag. Wir legen wieder los mit den Backstreet Boys gleich. Show me the meaning of being lonely. Außerdem die Stones mit Brown Sugar. Rock aus den 70ern ist das. Und los geht's jetzt mit Rock aus dem neuen Jahrtausend von Alanis Morissette.
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12: Der neueste Blitzer kommt von Radio Seefunk-Hörerin Lena in der Hauntalstraße in Schaffhausen. Danke fürs Melden. Und in der Bundesstraße in Lauchringen steht auch einer. Und in der Beuginer Straße in Rheinfelden.
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12: Auf der A96 zwischen Wangen-West und Leutkirch-Süd sind 5 Kilometer stockender Verkehr. Da müssen Sie mit rund 7 Minuten Zeitverlust rechnen. Auf der B31 zwischen Immstadt-West und Hagnau sind 2 Kilometer Stau. Da müssen Sie auch mit 7 Minuten Zeitverlust rechnen. Wenn Ihnen sonst noch etwas aufgefallen ist, dann melden Sie uns Staus oder Blitzer bitte per Anruf oder WhatsApp direkt ins Studio an die 07531 28 65 33. Allen unterwegs eine gute und sichere Fahrt.
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0: wunderschöne Nummer von James Blunt. You're beautiful, hier bei Radio Seefunk. Einfach die beste Musik. Gleich haben wir es 2:45 an diesem Dienstagnachmittag. Und wir bleiben bei ruhigen Songs, denn wenn Sie mal ein bisschen Entspannung brauchen, wenn Sie mal abschalten möchten, vielleicht soll es ein bisschen romantisch werden, wer weiß, dann haben wir was für Sie auf radioseefunk.de. Da gibt es nämlich unter anderem unseren Webchannel Radio Seefunk Love Songs. Und da kommt eine schöne Pop- oder auch Rockballade nach der anderen. Hauptsache, es ist viel Liebe und Gefühl mit dabei. Hören Sie doch gerne mal rein. Ganz egal, ob Sie einfach nur abschalten möchten oder ob es ja wirklich vielleicht ein bisschen romantisch werden soll. Das ist Ihnen überlassen. Hören Sie gerne rein auf radioseefunk.de, unser Webchannel Love Songs. Wir machen jetzt aber weiter mit ein bisschen was Härterem. Pat Benatar und Heartbreaker. Ich wünsche Ihnen einen schönen Nachmittag. Wir hören uns morgen wieder ab 10.
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16: Ich bin Eva-Maria Wölfel. Guten Tag. Die Bundesregierung hat den Tankrabatt auf den Weg gebracht. Noch in dieser Woche sollen Bundestag und Bundesrat darüber abstimmen. Ab Anfang Oktober sollen Benzin und Diesel dann um 17 Cent pro Liter günstiger werden. So einen Rabatt hat es im Mai und Juni schon einmal gegeben. Nach den Wahlpleiten in Mecklenburg-Vorpommern und Berlin trifft Kanzler Merz jetzt gerade die Unionsfraktion. Dabei geht es um die Folgen der Niederlagen. Merz will Kanzler und CDU-Chef bleiben und seinen Reformkurs fortsetzen. Zuletzt forderten auch Stimmen in der CDU seine Ablösung. Alle drei wollen Olympia und der Deutsche Olympische Sportbund zeigt heute, wer die besten Karten hat. Die Bewerbungen aus München, Berlin und der Region Rhein-Ruhr wurden bewertet. Am Abend stellt der DOSB sein Ranking vor. Erst am Samstag fällt dann aber die endgültige Entscheidung. Und jetzt mehr Nachrichten aus unserer Heimat. 54 neue Wohnungen kann die städtische Wohnungsbaugesellschaft in der Friedrichshafener Paulinenstraße bauen. Der Gemeinderat hat dafür grünes Licht gegeben. Die barrierefreien Wohnungen sollen 40 Jahre lang rund 40% günstiger als die ortsübliche Miete sein. Hitze und Trockenheit sorgen im Kreis Lörrach für weniger Äpfel und Birnen. Die Obsternte fällt voraussichtlich mäßig aus. Viele Früchte sind außerdem kleiner als üblich, dafür aber süßer. Nachdem am vergangenen Donnerstag die Wasserversorgung in Stockach-Wahlwies ausgefallen ist, haben die Stadtwerke nun die Ursache bekannt gegeben. Durch einen Programmierfehler nach einer technischen Umstellung wurde der Hochbehälter nicht mehr mit Wasser nachgefüllt und lief leer. Die meisten Nachrichten aus der Region hören Sie wieder in einer Stunde bei Radio Seefunk.
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8: Und in Waldshutingen messen wir bei der Stadthalle 23 Grad. In Küsserberg sind es 22 Grad, bei der Kiesgrube und in Rien beim Spielzeugmuseum 21 Grad. Vom Baselbiet bis rein ins Westallgäu. Im Vergleich zu gestern wärmer. Auch der Abend wird mild und schön bleiben und auch in der Nacht klar. Temperaturen dann so um die 10 Grad in der Spitze. Morgen sonnig und goldenes Herbstwetter, ein Ticken wärmer wird sogar. Und der Radio-Seefunk Wettertrend für die ganze Heimat, kaum Wetteränderung.
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8: Und hier stehen sie, die Blitzer, in Rheinfelden in der Beugener Straße. In Radischzell wurde eine aufgebaut, der ist in der Haselbrunnstraße zu finden. In Rheinfelden in der Friedrichstraße, in Rien in der Schützengasse und in der Schweiz in Schaffhausen in der Hauenthalstraße.
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8: Auf der A96 zwischen Wangen-West und Kisleck 6 Kilometer stockender Verkehr, 7 Minuten Zeitverlust. Und Vorsicht in der Schweiz auf der A1 zwischen St. Gallen und der Verzweigung Meckenhus ist momentan ein Fahrstreifen gesperrt. Auch hier Zeitverlust um die 5 Minuten. Melden auch Sie uns Staus und Blitzer per Anruf oder WhatsApp-Sprachnachricht direkt ins Studio 07531 28 65 und die 33. Gute Fahrt.
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8: Hallo, und das ist er, der Dienstagnachmittag. Und ich freue mich auf eine schöne Zeit mit uns. Und zum Auftakt gibt es jetzt erstmal 30 Minuten Musik nonstop. Und es wird rockig werden mit der Steve Miller Band und Rockin' Me. Die meisten 80er stehen auch an, unter anderem mit Alan Parsons Project. Und jetzt Rockset. Schön, dass ihr dabei seid.
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0: 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Und gleich mit einer schönen Meldung, nicht von Carol, sondern von Celine. Von Celine Dion, die ja doch in den letzten paar Monaten eher für Sorge bei den Fans sorgte. Aber jetzt ist sie zurück auf der Bühne und gleich mehr darüber. Um 3:45 bei Radio Seefunk. 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
0: Radio Seefunk-Hörerin Katharina hat sich in Friedrichshafen gemeldet. Vielen Dank hierfür. Am Friedhof steht ein Blitzer, dort im 30er. Außerdem in Lauchingen, dort auf der Bundesstraße. In Schaffhausen in der Hauenthalstraße. In Rheinfelden in der Beugener Straße. In Radolfzell in der Haselbrunnstraße wurde ein Blitzer aufgebaut und in Rien in der Schützengasse.
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0: Inzwischen 15.46 Uhr, Radio Seefunk, einfach die beste Musik. Céline Dion ist zurück auf der Bühne. Nach ihrer krankheitsbedingten Pause hat sie sich hart zurückgekämpft und darauf hingearbeitet, wieder Konzerte spielen zu können. Momentan performt die Sängerin gerade ihre ersten Shows in Paris. Nach den ersten Konzerten scheint es ihr gesundheitlich immer noch sehr gut zu gehen. Denn sie sorgte gestern vor ihrem Hotel für einen ganz besonderen Fan-Moment. Zusammen mit wartenden Fans sang sie ihren Song Pourque tu m'aimes encore und hat sich barfuß auf ein Auto gestellt. Und so hat sich das angehört. Ja, einfach schön. Die kommenden Konzerte in Paris sind leider schon restlos ausverkauft, aber vielleicht sorgt ja Céline Dion ab und zu noch für den einen oder anderen besonderen Moment außerhalb der Konzerthalle.
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0: Einfach wunderschöne Nummer. Hier ist Radio Seefunk. Einfach die beste Musik. Ja, so lange haben wir darauf hingearbeitet und gleich ist es soweit. 16 Uhr. Feierabend für die meisten in Büros und entsprechend entspannt begleiten wir Sie auch in der kommenden Stunde in den sonnigen Feierabend. Mit den meisten 80ern und einem Song von Cyndi Lauper, der von den Hooters mitkomponiert wurde. Gleich bei uns Time After Time. Und das britische Pop-Duo Eurythmics auch mit dabei mit... Genau. 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
16: Ich bin Eva-Maria Wölfel. Guten Tag. Beim Tankrabatt drückt die Bundesregierung auf die Tube. Das Kabinett hat die Maßnahme gegen die hohen Spritpreise beschlossen. In dieser Woche sollen dann auch noch Bundestag und Bundesrat den Tankrabatt beschließen. Der Start ist für Anfang Oktober angepeilt. Schwieriger Termin für Kanzler Merz nach den beiden Wahlpleiten. Er stellt sich jetzt gerade der Unionsbundestagsfraktion. Dort soll über die Folgen der Niederlagen beraten werden. Merz will Parteichef und Kanzler bleiben sowie den Reformkurs fortsetzen. Ohne den deutschen Bundeskanzler geht in New York heute die UN-Generaldebatte los. Friedrich Merz hatte abgesagt, weil klar war, dass nach den Wahlen in Mecklenburg-Vorpommern und Berlin zu Hause jede Menge Arbeit auf ihn wartet. Am Rande der Generaldebatte gibt's ein Treffen von Trump und Zelensky. Und jetzt mehr Nachrichten aus unserer Heimat. Der Hitzesommer hat den Wäldern in der Region Bodensee-Oberschwaben stark zugesetzt. Viele Bäume sind durch Hitze und Trockenheit geschwächt. Das ganze Ausmaß der Schäden dürfte sich aber erst im kommenden Frühjahr zeigen. 54 neue Wohnungen kann die städtische Wohnungsbaugesellschaft in der Friedrichshafener Paulinenstraße bauen. Der Gemeinderat hat dafür grünes Licht gegeben. Die barrierefreien Wohnungen sollen 40 Jahre lang rund 40% günstiger als die ortsübliche Miete sein. Hitze und Trockenheit sorgen im Kreis Lörrach für weniger Äpfel und Birnen. Die Obsternte fällt voraussichtlich mäßig aus. Viele Früchte sind außerdem kleiner als üblich, dafür aber süßer. Die meisten Nachrichten aus der Region hören Sie wieder in einer Stunde bei Radio Seefunk.
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0: In Laufenburg messen wir bei der Burgruine Hauenstein 20 Grad. In Bernau, und zwar beim Haus Sonnenschein, 20 Grad. Und in St. Gallen beim Karlstor 18 Grad. Vom Baselbiet bis nach Oberschwaben im Vergleich zu gestern wärmer. Der Abend wird mild und schön bleiben und auch in der Nacht klar bei Werten um die 10 Grad. Ab morgen dann sehr sonniges Wetter, goldenes Herbstwetter und der Radio Seefunk Wettertrend für die ganze Heimat. Sonnenschein und wärmer.
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0: Radio Seefunk-Hörerin Katharina hatte sich gemeldet. In Friedrichshafen am Friedhof hat sie einen Blitzer entdeckt. Dort in der 30er-Zone. Außerdem steht einer in Radolfzell in der Haselbrunnstraße, in Rien in der Schützengasse, Rheinfelden in der Friedrichstraße und in Lauchringen da auf der Bundesstraße.
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0: Auf der B31 zwischen Friedrichshafen und Immenstadt 3 Kilometer Stau, 5 Minuten Zeitverlust. Auf der B31 zwischen Immenstadt West und Hagnau 3 Kilometer Stau, 8 Minuten Zeitverlust. Und in der Schweiz auf der A1 zwischen Dietikon und der Verzweigung Zürich Ost 10 Kilometer stockender Verkehr. Hier dauert es 14 Minuten länger. Melden auch Sie uns Staus und Blitzer per Anruf oder WhatsApp-Sprachnachricht direkt ins Studio 07531 28 65 und die 33. Gute Fahrt wünschen wir.
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0: Hallo zusammen und gleich müssen wir mal über den Pegel bitte sprechen. Übrigens nicht, was den Alkoholpegel vom Oktoberfest betrifft, sondern es geht um den Wasserpegel vom Zürichsee. Der ist nämlich so niedrig wie zuletzt 1952 nicht mehr. Das ist gleich unser Thema um 16:45. Und jetzt genießen Sie erstmal den Start in den Feierabend mit uns.
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0: Funk. Einfach die beste Musik, es ist 16.17 Uhr. Schön, dass ihr dabei seid. Das Datum 17. März 52 spielt heute in Zürich eine wichtige Rolle. Denn damals war der Zürichsee genauso niedrig wie heute. Der Pegel war historisch tief und nach 74 Jahren ist er wieder so niedrig und deswegen muss jetzt die Zürichsee-Schifffahrtsgesellschaft ZSG den eh schon reduzierten Fahrplan noch weiter ausdünnen. Und da fällt auch einiges weg und zwar die ganzen Seerundfahrten werden eingestellt, außerdem der Ufenau-Shuttle. Und als einziges bleiben die kleine Seerundfahrt und die große Seerundfahrt noch teilweise bestehen. Und wie lange das noch so ist, das ist die große Frage. Nach viel Regen sieht es ja momentan nicht aus. Deswegen wird vermutet, dass der Tiefstand sich bis Ende September noch zuspitzen wird.
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0: 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Wenn eine Rock-Ikone Geburtstag feiert, feiern wir mit. Und heute ist es David Coverdale von Whitesnake. Und wir erinnern uns um 16:45 an seine genialen Auftritte. Bei Radio Seefunk, einfach die beste Musik.
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0: Der neueste Blitzer gemeldet von Radio Seefunkhörerin Katharina aus Friedrichshafen. Sie hat einen Blitzer am Friedhof entdeckt, dort im 30er-Bereich. In Rheinfelden in der Beugener Straße steht einer, in Radolfzell in der Haselbrunnstraße, in Rheinfelden in der Friedrichstraße und in Rien in der Schützengasse.
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0: Auf der B467 zwischen Meckenbeuren und Ravensburg 2 Kilometer Stau, 11 Minuten Zeitverlust. In der Schweiz auf der A1 zwischen Dietikon und der Verzweigung Zürich-Ost 8 Kilometer stockender Verkehr, 19 Minuten Zeitverlust. Und auf der A3 zwischen Urdorf Süd und der Verzweigung Limmertal 2 Kilometer Stau, hier dauert es 14 Minuten länger. Und zwischen Bülach Nord und in der Chrüttstraße 2 Kilometer Stau. 8 Minuten Zeitverlust. Melden auch Sie uns Stau zum Blitzer per Anruf oder WhatsApp-Sprachnachricht direkt ins Studio. 07531 28 65 und die 33 aus der Schweiz bitte die 0049 vorwählen. Gute Fahrt.
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0: Schönen Feierabend. Es ist 16.47 Uhr. 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Und wir wünschen alles Gute zum Geburtstag. Wenn Sie heute feiern sollten, sind Sie in ziemlich rockiger Gesellschaft. Denn David Coverdale wird heute 75. Bekannt wurde der britische Sänger in den 70ern mit Deep Purple. 78 gründete er dann Whitesnake. In den 80ern sorgte die Band nicht nur musikalisch für Aufmerksamkeit, hochtupierte, blondierte Haare, enge Klamotten und Hochglanzvideos. Ja, manche Rockfans fanden das ziemlich übertrieben. Aber David Coverdale hat später erklärt, wie es überhaupt zu dem Look kam. Mitte der 80er sah er in Amerika zum ersten Mal die glamourösen Musikvideos bei MTV. Und da dachte er sich, das können wir auch, solange die Optik zur Musik passt.
1: When I moved to America in 85, I watched a great deal of MTV. Music television, and I saw all glamour, and it worked. I don't think it's wrong to try and package it a little nicer, you know, as long as it doesn't compromise the music. And Whitesnake is a musical group before it's never been a fashion group, you know. We used it as a tool to get a little more attention.
0: Und frei übersetzt sagte er, wir wollten einfach ein bisschen mehr Aufmerksamkeit. Im vergangenen November hat David Coverdale seine Karriere beendet. Nach mehr als 50 Jahren im Musikgeschäft sei es Zeit, die engen Jeans an den Nagel zu hängen. David Coverdale, heute alles Gute zum 75.
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0: 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So klingt der Feierabend bei uns. Und auch in der kommenden Stunde sind gute Laune 80er am Start, wie zum Beispiel der von Wham. Rockig wird's mit Journey und die Queen of Pop ist auch dabei. Papa, don't preach. Bei Radio Seefunk, einfach die beste Musik.
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14: Ich bin Eva-Maria Wölfel. Guten Tag. Die Bundesregierung hat den Tankrabatt auf den Weg gebracht. Noch in dieser Woche sollen Bundestag und Bundesrat darüber abstimmen. Ab Anfang Oktober sollen Benzin und Diesel dann um 17 Cent pro Liter günstiger werden. So einen Rabatt hat es im Mai und Juni schon einmal gegeben. Nach den Wahlpleiten in Mecklenburg-Vorpommern und Berlin trifft Kanzler Merz jetzt gerade die Unionsfraktion. Dabei geht es um die Folgen der Niederlagen. Merz will Kanzler und CDU-Chef bleiben und seinen Reformkurs fortsetzen. Zuletzt forderten auch Stimmen in der CDU seine Ablösung. Gelegenheit macht anscheinend Punktesünder. Porsche-Fahrer haben von allen Automarken am häufigsten Punkte in Flensburg. Das zeigt eine Auswertung des Vergleichsportals Verivox. Dahinter folgen Range Rover und Tesla-Fahrer. Insgesamt fallen Fahrer von Oberklassewagen und Sportautos deutlich häufiger auf. Und jetzt mehr Nachrichten aus unserer Heimat. Nachdem am vergangenen Donnerstag die Wasserversorgung in Stockach-Wahlwies ausgefallen ist, haben die Stadtwerke nun die Ursache bekannt gegeben. Durch einen Programmierfehler nach einer technischen Umstellung wurde der Hochbehälter nicht mehr mit Wasser nachgefüllt und lief leer. Der Hitzesommer hat den Wäldern in der Region Bodensee-Oberschwaben stark zugesetzt. Viele Bäume sind durch Hitze und Trockenheit geschwächt. Das ganze Ausmaß der Schäden dürfte sich aber erst im kommenden Frühjahr zeigen. 54 neue Wohnungen kann die städtische Wohnungsbaugesellschaft in der Friedrichshafener Paulinenstraße bauen. Der Gemeinderat hat dafür grünes Licht gegeben. Die barrierefreien Wohnungen sollen 40 Jahre lang rund 40% günstiger als die ortsübliche Miete sein. Die meisten Nachrichten aus der Region hören Sie wieder in einer Stunde bei Radio Seefunk.
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0: In Bad Säckingen messen wir 23 Grad bei der Orangerie. In Nonnenhorn bei der Uferanlage 21 Grad. Und in Dübendorf beim Kindergarten Strehlgasse 22 Grad. Vom Hochrhein bis rein ins Westallgäu ist es im Vergleich zu gestern wärmer. Der Abend wird mild und schön bleiben und auch in der Nacht klar bei Temperaturen um die 10 Grad. Ab morgen ebenfalls sonnig und goldenes Herbstwetter und der Radio Seefunk Wettertrend für die ganze Heimat. Kaum Wetteränderung.
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0: In Friedrichshafen am Friedhof steht ein Blitzer, direkt im 30er-Bereich. In Radolfzell in der Haselbrunnenstraße wurde einer aufgebaut. In Rheinfelden in der Friedrichstraße. In Lauchingen direkt bei der Bundesstraße. Und in Schaffhausen in der Hauenthalstraße.
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0: Drei Meldungen auf der B14 bei Tuttlingen, 2 Kilometer Stau, 22 Minuten Zeitverlust. Auf der B31 zwischen Immenstadt West und Hagnau staut sich der Verkehr, 7 Minuten Zeitverlust. Und auf der B31 bei Friedrichshafen, 3 Kilometer stockender Verkehr, 5 Minuten dauert's länger. Melden auch Sie uns Staus am Blitzer per Anruf oder WhatsApp-Sprachnachricht direkt ins Studio. 07531 28 65 und die 33. Wir wünschen gute und sichere Fahrt.
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0: Hallo und ich wünsche Ihnen auch einen schönen Feierabend und liebe Grüße mal nach Villingen-Schwenningen, denn dort gibt es gerade viele Aktionen zur interkulturellen Woche. Die sind gestern gestartet und wir sprechen gleich darüber um 17:15. Jetzt kommen Sie erstmal gut in den Feierabend.
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0: Auf dem Ventura Highway, auf dem Weg nach Hause. Schönen Feierabend wünschen wir Ihnen. Es ist 17.15 Uhr, Radio Seefunk, einfach die beste Musik. In Villingen-Schwenningen gibt es ja gerade viele Aktionen zur interkulturellen Woche. Die sind gestern gestartet. Dabei geht es um Begegnungen. Menschen aus verschiedenen Ländern kommen zusammen und lernen sich dann genauer kennen. Noch bis zum 10. Oktober können wir uns da Konzerte und Ausstellungen anschauen, Gespräche führen und internationales Essen probieren. Was genau geplant ist, weiß Livia Schlosser. Sie ist Flüchtlingsbeauftragte bei der Stadt Villingen-Schwenningen. Livia, was genau ist denn die interkulturelle Woche eigentlich?
1: Die interkulturelle Woche ist eine bundesweite Aktionswoche. Die gibt es schon seit 1975, wo sich eben verschiedene Kirchen, Kommunen, Vereine oder andere Organisationen zusammenschließen, um Zeichen für Vielfalt, Zusammenhalt zu setzen und ja einfach ins Miteinander zu kommen bei verschiedenen Veranstaltungen.
0: Die Woche hat in diesem Jahr auch ein Motto. Wie lautet es und was steckt dahinter?
1: Das Motto von der diesjährigen interkulturellen Woche ist dafür. Das bringt es eigentlich ganz gut auf den Punkt, was wir damit erreichen wollen. Denn wir sind dafür, eben miteinander ins Gespräch zu kommen, Vielfalt zu leben und eben gemeinsam was Gutes für unsere Stadtgesellschaft zu tun.
0: Und was für Veranstaltungen auf der interkulturellen Woche in Villingen-Schwenningen genau geboten sind, verrate ich Ihnen gleich in gut 30 Minuten.
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0: gleich halb sechs. Radio Seefunk, einfach die beste Musik. In Villingen-Schwenningen sind alle eingeladen, mal über den Tellerrand zu blicken bei der interkulturellen Woche. Was da bei der internationalen Veranstaltung so alles geboten wird, das hören wir gleich um 17:45 bei Radio Seefunk, einfach die beste Musik.
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0: Es gibt ein paar neue Feierabendblitzer in Singen in der Pfaffenheule. In der Geisenrheinstraße von Singen, in Friedrichshafen direkt beim Friedhof, dort im 30er-Bereich, außerdem in Radolfzell in der Haselbrunnstraße und in Rheinfelden in der Friedrichstraße.
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0: Auf der B31 zwischen Friedrichshafen und Ehriskirch 4 Kilometer stockender Verkehr, 6 Minuten Zeitverlust. Auf der B31 zwischen Meersburg und Hagnau 2 Kilometer Stau. Hier dauert es 8 Minuten länger. Und auf der A1 in der Schweiz zwischen Dietikon und St. Gallen 35 Kilometer stockender Verkehr, knapp eine Stunde Zeitverlust. Auf der A2 zwischen Pratteln und Basel 4 Kilometer Stau. Und hier dauert es 17 Minuten länger. Wenn Sie sonst noch was sehen, melden Sie uns Staus und Blitzer per Anruf oder WhatsApp-Sprachnachricht direkt ins Studio. 07531 28 65 und die 33. Wir wünschen gute und sichere Fahrt.
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0: ein schöner sonniger Feierabend an diesem Dienstagabend. 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Gerade haben wir ja schon über die interkulturelle Woche in Villingen-Schwenningen gesprochen. Da kommen ja Menschen aus verschiedenen Ländern zusammen und lernen sich kennen. Noch bis zum 10. Oktober können wir uns da Konzerte, Ausstellungen, Gespräche und internationales Essen anschauen und auch probieren. Aber was können wir denn konkret erleben? Das verrät uns Flüchtlingsbeauftragte der Stadt Livia Schlosser.
1: Wir starten zum einen mit einer Kunstausstellung von Schülerinnen und Schülern. Dann geht's weiter mit der Kulturküche, aber auch für Seniorinnen und Senioren lädt der interkulturelle Pflegekompass ein, um zusammenzukommen und vielleicht auch noch ein bisschen Deutsch zu üben. Und den Abschluss wird bei uns dieses Jahr ein Jubiläum der Kirchen bilden, wo es eben darum geht, dass 10 Jahre die Friedenserklärung der Religionsgemeinschaft in Villingen-Schwenningen gefeiert wird.
0: Danke, Livia Schlosser von der Stadt Villingen-Schwenningen. Und wer jetzt Lust bekommen hat, die interkulturelle Woche läuft noch bis zum 10. Oktober. Einfach mal vorbeischauen.
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12: Ich bin Gisa Weber. Guten Abend. Beim Tankrabatt drückt die Bundesregierung auf die Tube. Das Kabinett hat die Maßnahme gegen die hohen Spritpreise beschlossen. In dieser Woche sollen dann auch noch Bundestag und Bundesrat den Tankrabatt beschließen. Der Start ist für Anfang Oktober angepeilt. Nach den Wahlpleiten in Mecklenburg-Vorpommern und Berlin trifft Kanzler Merz jetzt gerade die Unionsfraktion. Dabei geht es um die Folgen der Niederlagen. Merz will Kanzler und CDU-Chef bleiben und seinen Reformkurs fortsetzen. Zuletzt forderten auch Stimmen in der CDU seine Ablösung. Große Ankündigungen von US-Präsident Trump bei der UN-Vollversammlung. Er hält ein Abkommen zwischen Russland und der Ukraine in naher Zukunft für möglich. Außerdem geht er von einem Friedensabkommen mit dem Iran nach den US-Kongresswahlen Anfang November aus. Und jetzt mehr Nachrichten aus unserer Heimat. Hitze und Trockenheit sorgen im Kreis Lörrach für weniger Äpfel und Birnen. Die Obsternte fällt voraussichtlich mäßig aus. Viele Früchte sind kleiner als üblich, dafür aber süßer. Nachdem am vergangenen Donnerstag die Wasserversorgung in Stockach-Wahlwies ausgefallen ist, haben die Stadtwerke nun die Ursache bekannt gegeben. Durch einen Programmierfehler nach einer technischen Umstellung wurde der Hochbehälter nicht mehr mit Wasser nachgefüllt und lief leer. Der Hitzesommer hat den Wäldern in der Region Bodensee-Oberschwaben stark zugesetzt. Viele Bäume sind durch Hitze und Trockenheit geschwächt. Das ganze Ausmaß der Schäden dürfte sich aber erst im kommenden Frühjahr zeigen.
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13: 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In Bad Säckingen messen wir beim Diebsturm 23 Grad, in Uldingen-Mühlhofen bei den Freibauten 21 Grad und in Dübendorf in der Schweiz 21 Grad. Vom Hochrhein bis ins Westallgäu ist es im Vergleich zu gestern wärmer. Der Abend mild und schön, in der Nacht klar bei Werten um die 10 Grad. Morgen wieder sehr sonnig und der Radio Seefunk Wettertrend für die ganze Heimat. Kaum Wetteränderung.
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13: Zwei Feierabendblitzer stehen in Singen. Einer in der Geisenrheinstraße, der andere beim Pfaffenheule. In Friedrichshafen am Friedhof, in der 30er-Zone wird geblitzt. In Lauchringen bei der Bundesstraße, in Schaffhausen in der Hauenthalstraße und in Engen bei Edeka und Aldi.
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13: Auf der B31 zwischen Friedrichshafen und Immenstadt-Kippenhausen 4 Kilometer Stau, 40 Minuten Zeitverlust. Und in der Schweiz auf der A1 zwischen Dietikon und der Verzweigung Zürich-Nord 14 Kilometer stockender Verkehr, hier dauert es 45 Minuten länger. Melden auch Sie uns Staus und Blitzer per Anruf oder WhatsApp-Sprachnachricht direkt ins Studio. 07531 28 65 und die 33. Wir wünschen gute und sichere Fahrt.
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13: Und wir starten mit den meisten 80ern in den Dienstag-Feierabend. Machen Sie sich einen schönen Abend. Und um 6:45 erinnern wir auch mit einem Feierabend-Hit an Holly Johnson, der Sänger von Frankie Goes to Hollywood mit Americanos. Gleich hier bei uns. Und jetzt erstmal schönen Feierabend. Abracadabra.
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0: 18.15 Uhr, hier ist Radio Seefunk, einfach die beste Musik. Der Dienstag ist ja fast geschafft. Und wenn Sie jetzt noch einen kleinen Energieschub brauchen, den gibt's mit einem Song von Holly Johnson. Americanos. Der klingt irgendwie sonniger, als er gemeint ist. Holly Johnson, der Sänger von Frankie Goes to Hollywood, nimmt in dem Titel den amerikanischen Traum aufs Korn. Coca-Cola, Jeans und die schöne, bunte Konsumwelt. Hinter dem fröhlichen Sound steckt also ziemlich viel Ironie. 89 war das einer der großen Hits auf Hollys erstem Soloalbum Blast. Ein perfekter Feierabend-Hit. Hier ist er mit Americanos.
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5: In Singen stehen 2 Feierabendblitzer, einer in der Pfaffenheule und der andere in der Geisenrheinstraße. In Friedrichshafen am Friedhof wird geblitzt, dort im 30er, in Rheinfelden in der Beugener Straße und in Rien in der Schützengasse.
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5: Vorsicht, es gab 2 Unfälle. Eine auf der B31 zwischen Friedrichshafen und Immenstadt Kippenhausen. Zeitverlust um die 10 Minuten. Und auch in der Schweiz ein Unfall auf der A1 bei Wiel. Auch hier müssen wir mit Zeitverzögerung rechnen. Melden auch Sie uns Staus und Blitzer per Anruf oder WhatsApp direkt ins Studio 07531 28 65 und die 33. Wir wünschen gute und sichere Fahrt.
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0: gleich.
1: 6:45. Schön, dass ihr dabei seid. 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Stellen Sie sich Folgendes vor. Morgens anstatt ins Büro fahren, einfach in den nächsten IKEA. Da gibt's nämlich einige Vorzüge. Mit der Family Card gibt's unter anderem gratis Kaffee. Dazu dann gratis WLAN, Strom und auch noch günstiges Essen. Ja, ist eigentlich kein schlechter Arbeitsplatz. Und genau das machen jetzt einige wohl. Aber darf man das? Jakob Ehrensberger ist PR-Manager bei IKEA Schweiz. Wie sieht's denn genau aus? Kann ich meine Büroarbeit einfach bei Ihnen machen? Beispielsweise im Restaurant?
2: Ja, da ist man willkommen. Es ist wichtig dabei halt, dass es dann für alle funktioniert. Also wenn es irgendwie andere Gäste stört oder so, dann müssten wir dann vielleicht schon eingreifen.
1: Aber angenommen, ich arbeite ein paar Stunden im Restaurant und dann will ich eine Pause machen, kann ich mich dann einfach ins nächste Bett legen und dann schlafen?
2: Ich weiß jetzt nicht, ob das genau der Sinn ist, dass man sich dort hinlegt und schläft und dann wieder zurück am Arbeitsplatz geht. Und ich weiß jetzt auch nicht, wie gemütlich das jemand findet, aber gerade in der Bettenabteilung sagen wir immer so, leg dich mal für 10 Minuten hin. Zu Hause bist du ja auch nicht einfach nur 3 Minuten in deinem Bett oder setz dich nur auf die Bettkante oder so.
1: Solange du in der Badabteilung nicht noch duschen gehen und die Toilette benutzen willst, alles in Ordnung. Auch wenn man sich kurz mal ins Bett legen möchte.
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5: Ich bin Gisa Weber, guten Abend. Unter den drei verbliebenen Olympiabewerbungen hat München die Nase vorn. Der Ansicht sind die Prüfer des Deutschen Olympischen Sportbunds. Bindend ist diese Empfehlung aber nicht. Samstag fällt die endgültige Entscheidung, wer sich um die Spiele 2036, 40 oder 44 bewirbt. Die Bundesregierung hat den Tankrabatt auf den Weg gebracht. Noch in dieser Woche sollen Bundestag und Bundesrat darüber abstimmen. Ab Anfang Oktober sollen Benzin und Diesel dann um 17 Cent pro Liter günstiger werden. So einen Rabatt hatte es im Mai und im Juni schon einmal gegeben. Kanzler Merz gibt sich selbst eine Mitschuld an den Wahlschlappen der CDU. Das hat er vor den Unionsbundestagsabgeordneten eingeräumt. An seinem Kurs will er trotzdem weiter festhalten. Vor allem bei der Rentenreform soll alles so umgesetzt werden wie vereinbart. E-Autos werden immer beliebter. Auch in der EU gibt es einen neuen Rekord. Letztes Jahr war jeder sechste neu zugelassene Wagen eins. Deutschland landet knapp überm Schnitt. Dänemark ist mit fast 70% deutlicher Spitzenreiter. Schlusslicht ist Kroatien mit nicht einmal 2%.
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6: In Bad Saulgau messen wir beim Katzentürmle 19 Grad, in Meckenbeuren beim Hotel Löwen 23 Grad und in der Schweiz in Horn beim Hotel Schiff 20 Grad. Vom Baselbiet bis rein ins Wessergäu ist es im Vergleich zu gestern wärmer. Der Abend wird mild und schön bleiben und auch in der Nacht klar bei Werten um die 10 Grad. Ab morgen dann sehr sonnig und goldenes Herbstwetter und der Radio Seefunk Wettertrend für die ganze Heimat. Kaum Wetteränderung.
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6: Kurz nach sieben, schön, dass Sie alle dabei sind. Und können Sie sich noch an das 80er Dream Team erinnern? Mike Oldfield und Maggie Reilly. Kaum ein Jahr in den 80ern, wo die beiden Musiker nicht mit genialen Titeln in den Charts vertreten waren. Und einen dieser großen Würfe hören wir auch gleich um 19:45. Und jetzt erstmal viel Spaß mit Status Quo. Schönen Feierabend.
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0: gleich, 7:45, hier ist Radio Seefunk. Einfach die beste Musik, in allen einen schönen Dienstagabend. Ja, und der wird ja langsam ein bisschen ruhiger. Und vielleicht sind ja die Gedanken bei Ihnen ja auch schon irgendwo unterwegs, weit weg vom Alltag. So wie Mike Oldfield, der uns jetzt mitnimmt auf eine Reise nach Frankreich. Inspiriert wurde der Titel Two Friends vom bewegten Leben der schottischen Königin Maria Stuart. Sie verbrachte ihre Jugend in Frankreich, kehrte später aber nach Schottland zurück und nahm dort ein tragisches Ende. Gesungen wird der Song von Maggie Rennie. 84 erreichten die beiden damit Platz 6 in Deutschland. Mike Oldfield und Maggie Rennie, das Dreamteam der 80er mit Two Friends hier bei uns.
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0: wünschen Ihnen einen schönen Feierabend. Hier ist Radio Seefunk, gleich 7:30. Schön, dass Sie dabei sind. Lady Diana hat ja ohne Zweifel immer noch Strahlkraft. Das konnte man heute in den Bücherläden unserer Heimat sehen. Da ist nämlich ein neues Buch über sie erschienen. Und darüber sprechen wir gleich 7:45 bei Radio Seefunk. 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

0: Dreiviertel acht. Schön, dass ihr dabei sind. Hier ist Radio Seefunk. 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Ja, alle Fans der Royals durften heute wohl lange in einer Schlange gestanden haben. Und zwar vor den Buchläden der Heimat. Denn das ersehnte Buch über Lady Diana ist ab sofort erhältlich. Es heißt Swan Song Diana, My Sister. Ich habe schon mal ein bisschen drin rumgeblättert und geschaut, worum es geht. Das Buch ist also aus der Sicht von Dianas jüngerem Bruder Charles Spencer geschrieben. Da geht's um ihre gemeinsame Kindheit, die Ehe mit König Charles III., damals noch Prinz Charles, und natürlich auch um die Tage rund um den 31. August 1997, als Diana in Paris bei einem Unfall tödlich verunglückte. Und natürlich wird in diesem Buch nicht mit Kritik an König Charles und dem Buckingham-Palast gegeizt. Der heutige König hat angeblich kurz nach Dianas Tod überglücklich und wie ein Lottogewinner geklungen, wird ihm in dem Buch vorgeworfen. Also das Buch ist was für alle, die rund um das Leben der vermeintlichen Königin der Herzen mal wieder Mäuschen spielen wollen. Swan Song Diana, My Sister von Charles Spencer. Ab heute erhältlich.
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3: Ich bin Gisa Weber. Guten Abend. München ist knapper Favorit im Rennen um die deutsche Olympiabewerbung. Zu dem Schluss kommt eine Kommission des Deutschen Olympischen Sportbunds. Die hatte drei Bewerber, München, Berlin und Rhein-Ruhr, unter die Lupe genommen. Wer sich am Ende bewerben darf, wird aber erst am Samstag entschieden. Beim Tankrabatt drückt die Bundesregierung auf die Tube. Das Kabinett hat die Maßnahme gegen die hohen Spritpreise beschlossen. In dieser Woche sollen dann auch noch Bundestag und Bundesrat den Tankrabatt beschließen. Der Start ist für Anfang Oktober angepeilt. Die Linke in Berlin hatte im Wahlkampf erfolgreich darauf gesetzt. Jetzt wird heftig über Immobilienenteignungen diskutiert. Die CSU fordert jetzt ein schnelles Verbot von Enteignungen. Ähnlich sieht es auch CDU-Kanzler Merz. Unter Experten gibt es allerdings auch Zweifel, ob so ein Verbot überhaupt rechtens ist. Kommunen bundesweit können sich bei der TU Dresden jetzt Infos zum Radverkehr holen. Die Forscher haben Daten vom Stadtradeln ausgewertet. Ihr Tool simuliert zum Beispiel, wie stark Radfahrer bestimmte Wege nutzen würden, wenn sie ausgebaut oder neu angelegt werden. Über 100 Kommunen nutzen das Tool bereits.
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4: In der Nacht gibt's ein paar Wolken und auch einzelne Schauer, vor allem Richtung Südschwarzwald und Westallgäu, sonst allerdings meistens auch trocken. Der Radio Seefunk Wettertrend fürs lange Osterwochenende. Morgen tagsüber ein paar Lichtblicke mit Sonnenschein, Sonntag sehr, sehr sonnig und temperaturmäßig geht's hoch auf über 20 Grad.
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2: Ich bin Gisa Weber. Guten Abend. Unter den 3 verbliebenen Olympiabewerbungen hat München die Nase vorn. Der Ansicht sind die Prüfer des Deutschen Olympischen Sportbunds. Bindend ist diese Empfehlung aber nicht. Samstag fällt die endgültige Entscheidung, wer sich um die Spiele 2036, 40 oder 44 bewirbt. Kanzler Merz gibt sich selbst eine Mitschuld an den Wahlschlappen der CDU. Das hat er vor den Unionsbundestagsabgeordneten eingeräumt. An seinem Kurs will er trotzdem weiter festhalten. Vor allem bei der Rentenreform soll alles so umgesetzt werden wie vereinbart. Auf der US-Airbase Spangdahlem in der Eifel ist ein Kampfjet abgestürzt. Der Pilot konnte sich mit dem Schleudersitz retten und verletzte sich dabei. Zum genauen Unfallhergang ist bislang noch nichts bekannt. Die Bundesregierung hat den Tankrabatt auf den Weg gebracht. Noch in dieser Woche sollen Bundestag und Bundesrat darüber abstimmen. Ab Anfang Oktober sollen Benzin und Diesel dann um 17 Cent pro Liter günstiger werden. So einen Rabatt hatte es im Mai und im Juni schon einmal gegeben.
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3: In der Nacht gibt's ein paar Wolken und auch einzelne Schauer, vor allem Richtung Südschwarzwald und Westallgäu, sonst allerdings meistens auch trocken. Der Radio Seefunk Wettertrend fürs lange Osterwochenende. Morgen tagsüber ein paar Lichtblicke mit Sonnenschein, Sonntag sehr, sehr sonnig und temperaturmäßig geht's hoch auf über 20 Grad.
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1: Ich bin Dirk Justus. Guten Abend. Unter den drei verbliebenen Olympiabewerbungen hat München die Nase vorn. Der Ansicht sind die Prüfer des Deutschen Olympischen Sportbunds. Bindend ist diese Empfehlung aber nicht. Samstag fällt die endgültige Entscheidung, wer sich um die Spiele 2036, 40 oder 44 bewirbt. Beim Tankrabatt drückt die Bundesregierung auf die Tube. Das Kabinett hat die Maßnahmen gegen die hohen Spritpreise beschlossen. In dieser Woche sollen dann auch noch Bundestag und Bundesrat den Tankrabatt beschließen. Der Start ist für Anfang Oktober angepeilt. Große Ankündigungen von US-Präsident Trump bei der UN-Vollversammlung. Er hält ein Abkommen zwischen Russland und der Ukraine in naher Zukunft für möglich. Außerdem geht er von einem Friedensabkommen mit dem Iran nach den US-Kongresswahlen Anfang November aus. Große Ankündigungen von US-Präsident Trump bei der UN-Vollversammlung. Er hält ein Abkommen zwischen Russland und der Ukraine in naher Zukunft für möglich. Außerdem geht er von einem Friedensabkommen mit dem Iran nach den US-Kongresswahlen Anfang November aus.
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2: In der Nacht gibt es ein paar Wolken und auch einzelne Schauer, vor allem Richtung Südschwarzwald und Westallgäu, sonst allerdings meistens auch trocken. Der Radio Seefunk Wettertrend fürs lange Osterwochenende. Morgen tagsüber ein paar Lichtblicke mit Sonnenschein, Sonntag sehr, sehr sonnig und temperaturmäßig geht's hoch auf über 20 Grad.
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1: Ich bin Dirk Justus. Guten Abend. München ist knapper Favorit im Rennen um die deutsche Olympia-Bewerbung. Zu dem Schluss kommt eine Kommission des Deutschen Olympischen Sportbunds. Die hatte die drei Bewerber München, Berlin und Rhein-Ruhr unter die Lupe genommen. Wer sich am Ende bewerben darf, wird aber erst Samstag entschieden. Die Bundesregierung hat den Tankrabatt auf den Weg gebracht. Noch in dieser Woche sollen Bundestag und Bundesrat darüber abstimmen. Ab Anfang Oktober sollen Benzin und Diesel dann um 17 Cent pro Liter günstiger werden. So einen Rabatt hat es im Mai und Juni schon einmal gegeben. Kanzler Merz gibt sich selbst eine Mitschuld an den Wahlschlappen der CDU. Das hat er vor den Unionsbundestagsabgeordneten eingeräumt. An seinem Kurs will er trotzdem weiter festhalten. Vor allem bei der Rentenreform soll alles so umgesetzt werden wie vereinbart. Die Drohne, die in der Nähe des Bundeswehrstandorts Wunsdorf gefunden wurde, ist offenbar mit Sprengstoff bestückt gewesen. Davon gehen die Ermittler aus, berichtet unter anderem die Süddeutsche Zeitung. Sie prüfen jetzt, ob es Verbindungen zu der Sprengstoffdrohne gibt, die am Flughafen Leipzig-Halle gefunden wurde.
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2: In der Nacht gibt es ein paar Wolken und auch einzelne Schauer, vor allem Richtung Südschwarzwald und Westallgäu, sonst allerdings meistens auch trocken. Der Radio Seefunk Wettertrend fürs lange Osterwochenende. Morgen tagsüber ein paar Lichtblicke mit Sonnenschein, Sonntag sehr, sehr sonnig und temperaturmäßig geht's hoch auf über 20 Grad.
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1: Ich bin Dirk Jostes. Guten Abend. Unter den 3 verbliebenen Olympiabewerbungen hat München die Nase vorn. Der Ansicht sind die Prüfer des Deutschen Olympischen Sportbunds. Bindend ist diese Empfehlung aber nicht. Samstag fällt die endgültige Entscheidung, wer sich um die Spiele 2036, 40 oder 44 bewirbt. Die Unionsfraktion im Bundestag stärkt Kanzler Merz trotz der zum Teil desaströsen Landtagswahlen den Rücken. In einer Sondersitzung räumte Merz eigene Fehler ein, an seinem Reformkurs will er festhalten. Darüber haben am Abend auch Vertreter der Bundesregierung im Kanzleramt beraten, etwa bei der Rente. Die EU verlängert die Sanktionen gegen Russland um weitere 3 Jahre, hebt sie für 2 russische Oligarchen aber auf. Frankreich etwa will laut Medien damit 2 seiner Bürger aus Aserbaidschan frei bekommen. Die Mitgliedstaaten hatten sich kurz vor Ablauf einer Frist zur Verlängerung geeinigt. Auf der US-Airbase Spangdahlem in der Eifel ist ein Kampfjet abgestürzt. Der Pilot konnte sich mit dem Schleudersitz retten und verletzte sich dabei. Zum genauen Unfallhergang ist bislang noch nichts bekannt.
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2: Aktuell zieht eine Regenfront über die Heimat. Im Laufe des Tages ist es überwiegend freundlich, wolkig und auch Sonnenschein kommt hier und da raus. Ein paar Tröpfelchen gibt es auch noch bei Höchstwerten von bis zu 12 Grad. Und der Radio Seefunk Wettertrend für die ganze Heimat. Morgen geht es genauso weiter.
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1: Ich bin Dirk Justus. München ist knapper Favorit im Rennen um die deutsche Olympia-Bewerbung. Zu dem Schluss kommt eine Kommission des Deutschen Olympischen Sportbunds. Die hatte die drei Bewerber München, Berlin und Rhein-Ruhr unter die Lupe genommen. Wer sich am Ende bewerben darf, wird aber erst Samstag entschieden. Trotz der schweren Wahlpleiten stellt sich die Unionsfraktion im Bundestag hinter Kanzler Merz. In einer Sondersitzung räumt er eigene Fehler ein. Gleichzeitig will Merz seinen Reformkurs fortsetzen. Am Abend haben sich Vertreter von Schwarz-Rot im Kanzleramt getroffen, um darüber zu beraten. Die Bundesregierung hat den Tankrabatt auf den Weg gebracht. Noch in dieser Woche sollen Bundestag und Bundesrat darüber abstimmen. Ab Anfang Oktober sollen Benzin und Diesel dann um 17 Cent pro Liter günstiger werden. So einen Rabatt hat es im Mai und Juni schon einmal gegeben. Große Ankündigungen von US-Präsident Trump bei der UN-Vollversammlung. Er hält ein Abkommen zwischen Russland und der Ukraine in naher Zukunft für möglich. Außerdem geht er von einem Friedensabkommen mit dem Iran nach den US-Kongresswahlen Anfang November aus.
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2: Aktuell zieht eine Regenfront über die Heimat. Im Laufe des Tages ist es überwiegend freundlich, wolkig und auch Sonnenschein kommt hier und da raus. Ein paar Tröpfelchen gibt's auch noch bei Höchstwerten von bis zu 12 Grad. Und der Radio-Seefunk-Wettertrend für die ganze Heimat. Morgen geht es genauso weiter.
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1: Ich bin Dirk Justus. Die Unionsfraktion im Bundestag stärkt Kanzler Merz trotz der zum Teil desaströsen Landtagswahlen den Rücken. In einer Sondersitzung räumte Merz eigene Fehler ein, an seinem Reformkurs will er festhalten. Darüber haben am Abend auch Vertreter der Bundesregierung im Kanzleramt beraten, etwa bei der Rente. Unter den 3 verbliebenen Olympiabewerbungen hat München die Nase vorn. Der Ansicht sind die Prüfer des Deutschen Olympischen Sportbunds. Bindend ist diese Empfehlung aber nicht. Samstag fällt die endgültige Entscheidung, wer sich um die Spiele 2036, 40 oder 44 bewirbt. Die EU verlängert die Sanktionen gegen Russland um weitere 3 Jahre, hebt sie für 2 russische Oligarchen aber auf. Frankreich etwa will laut Medien damit 2 seiner Bürger aus Aserbaidschan frei bekommen. Die Mitgliedstaaten hatten sich kurz vor Ablauf einer Frist zur Verlängerung geeinigt. Auf der US-Airbase Spangdahlem in der Eifel ist ein Kampfjet abgestürzt. Der Pilot konnte sich mit dem Schleudersitz retten und verletzte sich dabei. Zum genauen Unfall